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2: Im Studio Philipp Nützig. Schönen guten Morgen. Hamburg sagt Nein zu Olympia. Knapp 55% der Hamburgerinnen und Hamburger haben gegen eine Bewerbung der Hansestadt für die Spiele 2036, 40 oder 44 gestimmt. Uwe Schimunek berichtet.
3: Die Wahlbeteiligung lag bei etwas unter 50%. Es ist bereits das zweite gescheiterte Olympiareferendum in der Hansestadt. Schon 2015 hatte sich die Mehrheit der Wähler in Hamburg gegen die Spiele ausgesprochen. Mit welcher Region sich Deutschland auf die Spiele bewerben wird, entscheidet sich im Herbst. Im Rennen sind noch Berlin, München, Köln-Rhein-Ruhr sowie Kiel oder Rostock-Warnemünde für die Segelwettbewerbe.
2: Trotz der Aussagen von Forschungsministerin Bär ist die BAföG-Reform weiter im Zeitplan. Wie das Forschungsministerium auf X mitteilte, arbeitet man weiter daran, dass die Reform des Studienkredits mit dem kommenden Wintersemester in Kraft treten kann. Sie solle im Juli im Kabinett verabschiedet werden. Bär hatte am Wochenende Zweifel geäußert, ob die Reform überhaupt noch gewollt sei. Gerade vom Koalitionspartner SPD gab es Kritik. Die stellvertretende Fraktionsvorsitzende Esther sagte, die Aussagen seien schlicht falsch. Schafft Deutschland den Einzug in den Weltsicherheitsrat? Alle 8 Jahre gibt es wieder die Chance und bisher hat es immer geklappt. Bei der Wahl am kommenden Mittwoch in New York könnte es aber eng werden für Deutschland. Bundesaußenminister Wadefuhl rührt derzeit nochmal intensiv die Werbetrommel. Deutschlands Fußballer haben den letzten Heimtest vor der WM deutlich gewonnen. Gegen Finnland schaffte die DFB-Elf in Mainz ein klares 4:0. 2 Tore erzielte Stürmer Dennis Undav. Für den gab es nach dem Spiel im zweiten Lob von Bundestrainer Julian Nagelsmann.
4: Ich finde, Dennis war sehr gefährlich, hatte ein bisschen Pech bei seinem ersten Abschluss, aber war immer gefährlich und war, glaube ich, an 3 Toren beteiligt, von dem er ein gutes Spiel gemacht.
2: Am Dienstag fliegt der DFB-Tross dann in die USA.
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5: Wolkig geht es in den Morgen. Ab und zu gibt's auch mal Nebel. Richtung Osten und Bayern kommt erst noch mal Regen runter, der dann langsam nachlässt. Tagsüber bleibt es oft trocken, zwischendurch kann's aber auch mal nass werden. Später einzelne Schauer und vereinzelt ein kurzes Gewitter. Dazu maximal 19 bis 26 Grad. Morgen ziehen häufiger Schauer und Gewitter rein, teils kräftig. Und es werden bis zu 27 Grad.

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2: Was spielt der Gernot da? Was spielt der da? Das ist ja nicht gewohnt, war von mir hier. Mucke aus den 90ern. Oder ist das nicht überhaupt derselbe? Noch jünger, aber jünger. Warte, ich guck mal. Moment. Doch, 97. Ich lag ganz richtig. Ja. Herzlich willkommen, ihr Lieben, zu meiner Sendung.
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2: Montag ist heute. Montag. Ich habe heute Geburtstag. Ja, Kindertag ist heute. So wie ich mich benehme, so ist auch mein Tag heute. Nein, ich habe nicht Geburtstag. Entspannt euch, ne? Aber der internationale Kindertag ist tatsächlich heute. Der 1. Juni 2026. Ihr hört wie immer die Sendung Der Morgen mit Gernot. Die gibt's montags bis freitags. Immer live von 6 bis 9 Uhr und online von 3 Uhr in der Nacht bis 6 Uhr ran. Immer die Wiederholung vom Vortag. Ihr Lieben, zur vollen Stunde gibt's bei mir die Nachrichten, Sport und Wetterbericht kompakt in der 20. Sendeminute. Ein kleiner Beitrag um halb die Wetteraussichten. 10 nach halb gucken wir mal, wer heute Geburtstag hat. Und ansonsten, wie immer, der musikalische Fairnessfilter bedeutet, ich spiele immer ja, einen deutschsprachig gesungenen, gefolgt von einem nicht deutschsprachig gesungenen Titel. Das immer im Wechsel und dazwischen, na klar, die aktuelle Uhrzeit. 6 Uhr und 8 Minuten, das ist ja gerade noch so. Schielt schon Richtung 9. Ja, fangen wir an, wa? Fangen wir an. Nach Aqua mit Barbie Girl haben wir Sir Cliff Richard. Es war keine so wunderbar wie du. Das kann man unterstreichen. Schön, dass ihr da seid, ihr Lieben. Prost, Kaffee. Ja, und nachschenken. Hallo. Guckt mal einer auf meine Tasse. Leer. Hm? Ja, also ich möchte bitte auch hier. Soll ich mit der Tasse jetzt gegen das Mikrofon klappern? Ihr merkt. Moin.

0: Sir Cliff Richard sang seinen Titel, den er in Englisch auch gesungen hat, mal in der deutschen Fassung. Ihr wisst, im Original heißt das Ding I Called Easy Fall in Love with You. Nee, zweimal Fall. Da ist ein Komma zwischen Fall und dann Fall in Love with You. Ah ja, guck an. Mensch, gerne, du bist heute wieder der Klugschieter. Ich sag's euch. So, jetzt gibt's ein bisschen rocklastige Klänge, so leicht, ja, so ein bisschen Ballade und ein bisschen rocklastige Klänge, so eine gute Mischung, ne? Und zwar von Toto und Hold the Line. Das Ding ziehen wir uns jetzt rein, das Ganze um 6 Uhr und 13 Minuten, 2 Minuten vor Viertel 7.
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0: Ja, rocklastige Klänge. Das Ding gibt's übrigens auch in Deutsch, ja? Leider hab ich den Titel nicht da. Nicht ganz. Ich hab ihn da, aber da hat ein Moderator, ein sehr bekannter, drauf gesprochen. Diese Aufnahme habe ich da. Vielleicht spiele ich die nachher mal. Mal gucken, schauen wir mal. Gibt's von der Formation Boy aus Hamburg und die singen Bleib am Ball in Deutsch. Hier von Toto kennen wir das Ding nämlich auswendig, hätte ich bei der Satz, oder schon länger, ne? Hold the line. Okay, ihr Lieben, 6 Uhr und 17 Minuten in der Zwischenzeit, 2 Minuten nach Viertel 7. Die Tanja ist mal wieder dran, die Ex von Martin. Ja, ihr wisst schon, welcher Martin? Na, nicht der von Mireille Mathieu. Dieser Martin nicht, Mathieu. Der andere Martin. Der Martin von Fantasy. Ah ja, die Ex. Und sie besingt den Plattenspieler. Den guten alten Longplay Player. Nee, das stimmt inhaltlich. Das stimmt wirklich.
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0: Tanja Lasch, der Plattenspieler. Flotter, moderner Disco-Fox hier in der Sendung Der Morgen mit Gernot um 6 Uhr. Und na ja, jetzt gleich 22 Minuten, 8 Minuten trennen uns noch vor der 6:30 Marke. Wenn es den Beitrag, den versprochenen, und anschließend gibt's Howard Carpendale, auch Carpendale genannt, nur Carpendale, One More Dance in Blue. Ja, er kann auch Englisch singen. Man macht nicht so oft davon Gebrauch, weil wir kennen ihn ja eher als deutschen Herzschmerzsänger. Aber er kann es auch in Englisch. Beweist er nach dem Beitrag.
1: Zufälle gibt's, die gibt es gar nicht. Als in einer Würzburger Klinik zwei ledige Mütter am selben Tag Zwillinge gebaren, legte man sie in dasselbe Zimmer. Im Verlauf ihrer Gespräche stellte sich heraus, dass alle vier Kinder vom gleichen Vater waren. Die beiden Mütter erfuhren erst durch diesen Zufall von den Eskapaden ihres Partners.
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0: Howard Carpendale habe ich am Sonnabend und auch am Freitag noch so ein bisschen reingetan. Da werden wir demnächst ein paar Titel mehr hören. Ne? Auch die Qualitäten, die vorher waren, konnte ich reichlichst verändern. Von irgendwelchen MP3-Schlürfe in FLAC und WAV-Dateien. Ne? Werden wir demnächst also ein bisschen mehr hören. Deutsch sowie auch in Englisch. Was gibt's jetzt, Schnuckli? Ein bisschen was Flotteres wieder. Ja, wir haben es erstmal 6 Uhr und 27 Minuten. 3 Minuten trennen uns noch vor 6:30. Rebel Tell, Ich will Spaß. Kennen wir den Titel? Na klar, von Markus. Aber hier in einer Rockabilly- bzw. rockartigen Variante. Also ein bisschen mehr flott. Ja, ihr wisst ja, und kostet Benzin auch 3,10 €. Egal, es wird schon gehen, ne? Die singen die hier sogar schon den Euro, ne? Naja. Wir wissen, dass es ganz, ganz anders gelaufen ist. Irgendwann werde ich wahrscheinlich mir auch ein Auto kaufen, wo man Wasser reinfüllen kann und dann fahren. Gernot, du bist doof. Ja, stimmt. Montag bis Freitag von 6 bis 9. Live.
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0: Rebel Tell, ich will Spaß, der Titel von Markus, kennen wir alle. Und hier, wie gesagt, ist der Text denn schon zeitgemäß angepasst von 3,10 Mark auf 3,10 Euro. Ja, und da liegen sie ja nicht mehr so weit weg. Wartet mal ab, wenn der sogenannte Spritpreisbremse, wenn die denn da irgendwo nicht mehr ist, diese Zuschüsse, diese angeblichen 17 Cent, von denen habe ich aber noch nicht gemerkt, muss ich euch ehrlich sagen. Ich sehe immer noch an den Zapfsäulen eine 2 vorne. Ja, die 2 gab es seit Jahren, seit Jahrzehnten nicht. Ja, seit mehreren Jahrzehnten, liebe Bundesregierung. Irgendwas macht ihr da falsch, von wegen, ja, wir unterstützen euch mit 17 Cent. Die 17 Cent könnt ihr euch rektal einführen, ja. Kickt mal nach Polen oder in anderen Ländern, unseren Nachbarländern. Da steht vorne eine 1, nicht eine 2. Ja, da müssen wir mal hingucken, genau. 6 Uhr und 32 Minuten, 2 Minuten nach 6:30. Wir hören jetzt die Wetteraussichten hier bei mir in der Sendung. Und anschließend eine Nummer von Roxette, die kennen wir aus dem Englischen. Listen to your heart. Aber jetzt kommt die völlig anders, nämlich in Spanisch. Ich hoffe, ich spreche das richtig aus, weil mein Spanisch kommt mir Spanisch vor. Habla el corazón. Corazón ist mein Herz, das weiß ich. Das weiß ich gut zu übersetzen. Naja gut, hören wir uns mal an. Schauen wir mal. Erst die Aussichten.
1: Wolkig geht es in den Morgen, ab und zu gibt's auch mal Nebel. Richtung Osten und Bayern kommt erst nochmal Regen runter, der dann langsam nachlässt. Tagsüber bleibt es oft trocken, zwischendurch kann's aber auch mal nass werden. Später einzelne Schauer und vereinzelt ein kurzes Gewitter. Dazu maximal 19 bis 26 Grad. Morgen ziehen häufiger Schauer und Gewitter rein, teils kräftig, und es werden bis zu 27 Grad.

0: in deutschen Radios so gut wie nie gespielt. Listen to your heart in der spanischen Variante. Habla el corazón. Ja, Roxette. Hier um 6 Uhr und wir nehmen die zukunftsreiche Zeit. Wie immer, ihr wisst ja, dauert ja mal ein bisschen von dem, was ich hier von mir gebe, bis es bei euch ankommt. Durch die vielen Server wird eine Menge gepuffert, da dauert es immer einen kleinen Moment, ehe dann die Uhrzeit bei euch ankommt. Deswegen gebe ich immer ein kleines bisschen mit zu. Ne? Meistens eine Minute sage ich einfach mit ran, das merkt ihr aber nicht, weil es bei euch auch später ankommt und da stimmt die Uhrzeit wieder. Also sprich 6 Uhr und 39 Minuten, 9 Minuten nach halb. Sieben haben was. Wir spielen mal noch erst einen schnuckeligen Song und dann gucken wir mal, wer heute so Geburtstag hat. Die Tina York ist angesagt mit einem Titelchen Little River singt sie, ja. Audrey Lander singt das Ding in Englisch. Ihr wisst schon, die kleine Dralle von Dallas da, die gute da, ja, gut aussehende. Ihr wisst schon, F. Cooper. Ja, ja, genau, die da. Aus der Feder von Gigi Anderson, der Titel Little River. Tina York. Die kleine Schwester, ganz groß von Mary Rose. Denn singen kann sie auch, das beweist sie jetzt.
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Ja, schauen wir mal, wer am Kindertag Geburtstag hat. Das ist auch ein schöner Tag, ne? Am Kindertag Geburtstag haben am 1. Juli nicht schlecht. Die Politikerin Frauke Petri, ja? Deutsche Politikerin, wird heute 51 Jahre alt. Ja, soll ich noch kurz was sagen? Na ja, gut. Ich denke mal, sie ist rausgeekelt worden, denn ihre Einstellungen sind richtig gut, ne? Das muss man mal so sagen. Aus Frust hat sie eine eigene Partei gegründet, die aber wahrscheinlich bei, wo steht sie beim Wahlzettel immer? Bei Sonstige, ne? Das ist natürlich dann doof, ne? Schade, dass man die so, heute würde man sagen, gemobbt, rausgemobbt. Schade, die Dame selber fand ich als Politikerin und ihre Ansichten gar nicht mal so verkehrt. Die Schauspielerin Anna Thalbach wird heute 53 Jahre alt und Gogan, Vorzeigepüppchen Heidi Klump wird heute ebenfalls 53 Jahre alt. Herzlichen Glückwunsch. Des Weiteren Jason Donovan, der australische Sänger und Schauspieler, der wird heute 58 Jahre alt. Auch da herzlichen Glückwunsch, den hören wir in der nächsten Stunde, ja. Jetzt erstmal noch gucken, wer hat noch so Geburtstag? Gucken wir. Ron Wood von der Formation, na klar, die Rollenden Steine, Rolling Stones, wird heute 79 Jahre alt. Da spiele ich was in der dritten Stunde, habe ich mir schon so ausgedacht. Morgan Freeman, US-amerikanischer Schauspieler und Regisseur und Produzent, der wird heute 89 Jahre alt. Kennen wir. Und Marilyn Monroe. Ja, ihr wisst schon, die Sexbombe aus den 60ern, so könnte man es fast ausdrücken, aber das meine ich nicht negativ, sondern eher positiv. 1926 geboren und leider im zarten Alter von 36 Jahren von uns gegangen. Andy Griffith, ja, toller Schauspieler, ich habe gerne seine Filme gesehen, ja, US-amerikanischer Schauspieler, Schriftsteller, Filmproduzent und Country-Gospel-Sänger, 1926 geboren, hat heute ebenfalls Geburtstag und wäre, ja, ist aber im Alter von 86 Jahren, ne, 2012 verstorben. Wen haben wir noch auf der Pfanne? Hier ist er, von dem hören wir jetzt auch einen Tiet. Ah, ne, warte mal, ganz kurz noch, ihr sagt, der Peter Sodan, den sollte man auch noch erwähnen, ne, Schauspieler, deutscher Schauspieler und Regisseur, hätte heute auch Geburtstag gehabt. 1936 geboren, ist aber auch schon nicht mehr unter uns. Und zu guter Letzt, jetzt waren es eine ganze Menge, US-amerikanischer Sänger Pat Boone, der wird heute 92 Jahre alt. Na, das ist doch mal was, oder? Das ist was. Und den hören wir jetzt auch mit Lover's Lane. Na, bitteschön.

0: Pat Boone und Lovers Lane. Herzlichen Glückwunsch zum Geburtstag. Ja, 92 Jahre ist er heute geworden und auch allen anderen Geburtstagskindern des Tages. Ja, lass euch gut feiern und einen richtig tollen Geburtstagsgruß hier aus dem wunderschönen Märkisch-Oderland. Ich hatte vorhin den Titel gespielt und sagte, naja, ich werde ihn mal nochmal in Deutsch rauskramen. Die Rede ist von Toto und Hold the Line. Anna, was steht denn da? Nee, das ist alles richtig, genau. Leider muss ich euch sagen, ich habe die originale Platte nicht da und auch die CD nicht. Es gibt bei mir, habe ich nur erstmal so gefunden, einen Live-Mitschnitt. Ja? Hits und Gags mit Ilja Richter. Ihr wisst ja, ne? Disco 79. Diesen Live-Mitschnitt möchte ich euch aber trotzdem nicht vorenthalten. Und somit wird der Titel standesgemäß von Ilja Richter angesagt. Fein, freue ich mich drauf. Boy, bleib am Ball. Und ich bleib tatsächlich am Ball, dass ich die Variante als Studioaufnahme denn noch bekomme. Gucken wir mal. Hören wir gleich in wenigen Sekunden. Geht's los. 6 Uhr und 49 Minuten. 4 Minuten nach 6:45. Alle, die jetzt los müssen auf eine Maloche, wünsche ich einen schönen Start in die neue Woche. Wir hören uns dann Dienstag früh um 6 Uhr wieder. Und alle anderen schönartig dranbleiben und der Quasselage des hervorragenden Moderators weiter zuhören.
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0: Mit Applaus. Und was ich auch gemerkt habe, das Ding ist in Mono, ne? Ist klar, die Disco mit Ilja Richter, die war ja in Mono, ne? Hat aber richtig gehört hier. Ich muss das Ding wohl wieder rausnehmen. Das schmeckt mir nicht. Ich guck mal, das war definitiv da in irgendeiner Form die originale Aufnahme hinbekommen. Und wenn nicht, dann muss ich es auf jeden Fall entfernen. So gefällt mir es nicht unbedingt. Ne? Qualität muss schon sein hier in der Sendung der Morgen mit Gernot. Wenn der Moderationskandidat da hinter den beiden Mikrofonen schon ein Ding an der Bimmel hat, muss ja die Musik wenigstens sauber sein, wa? Ja, genau. Lieben, der nächste Song, erst die Uhrzeit, 6 Uhr und 54 Minuten, 6 Minuten vor 7. Der nächste Titel, bis ran an die Nachrichten, den kennen wir aus dem Deutschen eigentlich mehr. Und zwar von Ibo, ne? Spieglein, Spieglein an der Wand. Wir hören allerdings die englische Variante mit der Formation Saphir, I'm Alive. Kennen wir. Ich würde mich freuen, wenn ihr dranbleibt. Dann hören wir nämlich gleich die Nachrichten, Sport und Wetterbericht. Dann wird er richtig gut informiert. Und dann gibt's die zweite Stunde mit meiner Wenigkeit. Und es sei denn, ich bin vom Stuhl gefallen, weil der Kaffee alle ist. Dann nicht. Hoffen wir das Beste. Ja? Applaus später.
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2: Im Studio Fabian Hoffmann. Schönen guten Morgen. Deutschland hat den letzten Heimtest vor der Fußball-WM deutlich gewonnen. Gegen Finnland schaffte die DFB-Elf in Mainz ein klares 4:0. Zwei Tore erzielte Stürmer Dennis Undaf. Für ihn gab es nach dem Spiel im zweiten Lob von Bundestrainer Julian Nagelsmann.
3: Ich finde, Dennis war sehr gefährlich, hatte ein bisschen Pech bei seinem ersten Abschluss, aber war immer gefährlich und war, glaube ich, an 3 Toren beteiligt, von dem er ein gutes Spiel gemacht hat.
2: Morgen fliegt der DFB-Tross dann nach Chicago. Dort gibt's Samstag einen letzten Test gegen Co-Gastgeber USA. Hamburg und Olympia, das wird einfach nichts. Erneut haben die Bürger gegen Olympische Spiele in ihrer Stadt gestimmt. Fast 55% haben Nein gesagt. Damit ist die Bewerbung vom Tisch. Sehr zum Leidwesen von Bürgermeister Peter Tschentscher, der sich voll für die Spiele eingesetzt hatte. Er sagt im ZDF:
4: Ja, ich bedauere die Entscheidung sehr. Viele, die sich auf die Spiele gefreut haben, viele, die die Kampagne des Senats unterstützt haben, sind enttäuscht. Ich bin es auch. Gleichwohl ist es richtig, eine solch wichtige Frage durch die Bürgerinnen und Bürger selbst entscheiden zu lassen.
2: Der Bund schöpft das Sondervermögen für Infrastruktur und Klimaneutralität offenbar nicht aus. Laut Handelsblatt wurden im vergangenen Jahr 24 Milliarden Euro abgerufen. Insgesamt standen aber 37 Milliarden bereit. In diesem Jahr haben die Ministerien bislang erst 26 von 109 geplanten Zielen erreicht. Die USA haben trotz Waffenruhe erneut iranische Stellungen angegriffen. Getroffen wurden nach US-Angaben Radar- und Drohnenkontrollanlagen. Das Militär spricht von Selbstverteidigung. Die iranischen Revolutionsgarden melden unterdessen Angriffe auf US-Stützpunkte in der Region. Mit Beginn des Junis gibt's wieder einige Änderungen. Wer zu viel Solarstrom produziert, kann den ab heute mit seinen Nachbarn teilen. Außerdem tritt Mitte des Monats eine neue EU-Verordnung in Kraft. Unter anderem muss bei Honig das Land angegeben werden. Und beim Online-Shopping wird ein Widerrufsbutton für Verträge eingeführt.
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5: Wolkig geht's in den Morgen, dazu ab und zu etwas Nebel und im Osten sowie im Südosten ist es teils noch nass, das lässt aber nach. Im Laufe des Tages dann mal mehr, mal weniger Wolken, im Südwesten und an der Küste auch länger Sonne dabei, später eher nur noch einzelne Schauer und vereinzelt kurze Gewitter möglich, bei 19 bis 26 Grad. Morgen kommen von Westen her öfter Regen und Gewitter rein, maximal bis 27 Grad.

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0: Inovi Angli? Wakadi? Wakatu? Ich sehe den ein oder anderen von euch schon wieder grinsen. War der schon wieder für Kamellen ausbuddelt? Aus welcher Mottenkiste hat er das Ding hier wieder rausgeholt? Ja, das ist so meine Wochenendarbeit, da stehe ich drauf. Da kommen so manchmal Erinnerungen, ja, als ich so ein kleiner Pimp war. Kleiner Junge, man muss ja aufpassen, wenn man heutzutage sagt, um Gottes Willen, dieser rechtsradikale Nazi da. Ja, ja, ist richtig. Machen wir nicht so lange. Jedenfalls fand ich das niedlich. Gibt's auch in Französisch, werde ich euch demnächst mal vorstellen. Und das war der Opener der zweiten Stunde meiner Sendung.
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0: Da ist er, der Unhold. Der Unhold der Woche. Ihr wisst, heute ist der 1. Juni 2026. Ihr hört die Sendung Der Morgen mit Gernot. Das ist meine Wenigkeit hier hinter den beiden Mikrofonen, der sehr amüsiert wie Bolle auf dem Milchwagen für euch dufte Mucke zu spielen. Mach ich montags bis freitags von 6 bis 9 Uhr live und unlive von 3 Uhr in der Nacht bis 6 Uhr ran. Immer die Wiederholung vom Vortag. Heute auch am Kindertag. Müsste ja mein Geburtstag sein, wa? Der ewig Kindgebliebene, der nie erwachsen werden will. Diese Kollerschnauze. Gernot, also reiß dich doch mal ein bisschen zusammen. Ja, ja, ja. Nee, ich hab nicht am 1. Juni Geburtstag. Ich hab am 80. April Geburtstag, wenn der Tag abends anfängt.
4: Dieser Typ mit seiner Moderation macht mich noch völlig wahnsinnig.
0: Zur vollen Stunde hören wir die Nachrichten, Sport und Wetterbericht kompakt. Dann in der 20. Sendeminute ein kleiner Beitrag um halb die Wetteraussicht. Und so circa 10 nach halb gucken wir mal, wer heute Geburtstag hat. Musikalischerseits, wie immer, der Fairnessfilter, scharf geschaltet, bedeutet, ich spiele immer einen deutschsprachig gesungenen, gefolgt von einem nicht deutschsprachig gesungenen Titel. Das immer im Wechsel und dazwischen, da gibt's die aktuelle Uhrzeit. 7 Uhr und 8 Minuten, 8 Minuten nach 7 und nach Wakadi, Wakadu. Muss erstmal kommen, auf so einen Text muss es erstmal kommen, ehrlich, ja? Gibt's Minuten im Fieber mit der Country Queen aus deutschem Lande, Linda Feller. Ich find's schön, dass ihr da seid, begrüße euch aufs Schärfste und winke mit beiden Händen zu euch. Lasst euch einen Kaffee schmecken. Danke fürs Einschalten.

0: Schöne Country-Musik am Morgen vertreibt Kummer und Sorgen. Ihr wisst ja, die Country-Musik hat bei mir einen festen Bestandteil in der Sendung Der Morgen wird gern. Immer wieder mal der ein oder andere Song in Deutsch oder Nicht-Deutsch findet seinen Platz. Hier Linda Feller, Minuten im Fieber. 7:12 in der Zwischenzeit, 8:03. Jetzt haben wir The Beach Boys und Get You Back. Siehste, ist doch auch ein feiner Mitklatscher, oder?
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0: Ja, die haben immer so einen Strandflair, verbreiten die, ja, in ihrem Gesang, wie man hört, ne, unschwer. Die deutsche, oder das deutsche Pendant-Stück zu den Beach Boys, na, wie unschwer zu erraten, die Strandjungs sind, ja, spielen sehr, sehr viele Titel in Deutsch nach und ihr wisst ja, bei mir in der Sendung, der Morgen mit Gernot, haben wir den einen oder anderen Titel schon gehört und werden wir auch weiterhin hören. Get Your Back von den Beach Boys. Hier um 7 Uhr und 15 Minuten in der Zwischenzeit, genau 7:45 oder für unsere westdeutschen Zuhörer 7:45 oder für Experten 7:45 und für Klugschieter 7:45. Gernot, der ist so alt und den sagst du so oft. Naja, ein Lehrer wiederholt auch mehrfach, damit die Schüler das begreifen. Wir kommen in die Rubrik Comedy Songs, ja, und da gibt's ja eine Eckgröße. Ich denke mal, die reifere Jugend unter uns wird ihn niemals vergessen. Rudi Carrell ist angesagt, Showmaster ist mein Beruf. Meiner ist Pausenklon, glaube ich.
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1: Erschienen sind heute Cornelia Schmidt, geboren in Wilhelmshaven am 20.04.1940, ohne Beruf, und Rudi Carell, geboren in Alkmaar am 19.12.1934, Beruf Showmaster. Sie wollen also einen Showmaster heiraten. Naja, ich wünsche der Braut trotzdem alles Gute.
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1: Hallo Sie, Ihr Beruf ist Showmaster? Muss das unbedingt in den Pass rein? Showmaster? Glauben Sie wirklich, dass man Sie damit noch über die Grenze lässt? Naja, mir ist es wurscht.

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0: Niederländisch. Okay, aber erst der Beitrag.
1: Um sich ein Handy zu beschaffen, hat ein Dieb in Erfurt eine Autoscheibe mit dem Kopf eingeschlagen. Dabei blieb der 23-Jährige nach Polizeiangaben unverletzt. Alles eine Frage der Technik, meinte ein Polizeisprecher. Der Dieb hatte es auf ein 600 Euro teures Funktelefon abgesehen, das auf dem Beifahrersitz lag. Zwei Passanten konnten den Mann aber festhalten. Der 23-Jährige ist bereits wegen mehrerer Autoeinbrüche bekannt.
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Habt ihr natürlich erkannt, ne? Im Deutschen kennen wir das Ding mit Andrea Berg. Du hast mich tausendmal belogen. Und hier in der niederländischen Fassung von der Formation BZN in Niederländisch. Ja, das muss man auch erstmal hinkriegen. Aber es hört sich ganz gut an, finde ich. Ja, ihr nicht? Nee, gut. Ja, spielt trotzdem. 7:25 Minuten in der Zwischenzeit. 5 Minuten vor 7:30 haben wir es. Ja, die gute Juliane Werding, ja, sag ich immer, wenn ich so einen Titel sehe von ihr, der dann dran ist, da bleibt mir dann immer nur dieses große Fragezeichen, was viele ihrer Fans auf der Stirn haben. Warum hat sie aufgehört? Ja, das ein oder andere Statement hat sie ja dazu schon mal gegeben, aber nicht immer wieder, sondern nur wenige Interviews.

0: Interviews dazu. Und sie hat dem Schlagergeschäft selber die Schuld gegeben, dass das also sehr, sehr hart ist, sehr ungerecht zugeht wohl aus ihrer Sicht und so. Ja, wenn man andere Künstler, deutsche Künstler hört, dann kriegt man das bestätigt. Das war damals so ihr Hauptgrund. Und das Letzte, was wir so von ihr gehört hatten, war 2009, ihr letztes Album. Ne? Ja, nun hat sie sich zurückgezogen und der Rest, den kann man ja immer in den einschlägigen Medien nachlesen. Wir hören jetzt von ihr einen Titel aus den Good Old 80s und zwar Das Würfelspiel. Juliane Werding, so bitteschön.
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0: Aber keine Panik, bei mir in der Sendung, der Morgen mit Gerner, da hören wir Juliane Werding immer wieder. Ich habe reichlich in der Rotation drin von ihr die bekannten schnuckligen Songs und meistens auch, nicht immer, aber mit sehr, sehr intensivem und nachdenklichem Text. Ja, wirkungsvoll, gerecht und real. Juliane Werding, das Würfelspiel um 7:30 Uhr, ganz genau 7:30 haben wir es in der Zwischenzeit, Halbzeit der kompletten Sendung, beziehungsweise auch Halbzeit der zweiten Stunde. Jetzt gibt's die Wetteraussichten, wie immer, seid ihr gewohnt, eventuell ein paar Verbrauchertipps und dann gibt's eine schnucklige Nummer von Gala, so heißt die Formation, Fried vom Desire, na bitte.
1: Wolkig geht's in den Morgen, dazu ab und zu etwas Nebel und im Osten sowie im Südosten ist es teils noch nass, das lässt aber nach. Im Laufe des Tages dann mal mehr, mal weniger Wolken, im Südwesten und an der Küste auch länger Sonne dabei, später eher nur noch einzelne Schauer und vereinzelt kurze Gewitter möglich, bei 19 bis 26 Grad. Morgen kommen von Westen her öfter Regen und Gewitter rein, maximal bis 27 Grad.

0: Gala, Freed from Desire, hier um 7 Uhr und 35 Minuten, 5 Minuten nach halb 8 in der Zwischenzeit. Der Song Everlasting Love ist im Original von Love Affair. Ne? Die Sandra hat auch eine tolle Version gesungen in den 80ern irgendwann, ne? Everlasting Love. Und wir hören jetzt mal was Deutsches, gibt's auch in Deutsch, mit Carlo Lind. Und der Titel nennt sich hier Viel zu viel Gefühl. Na bitte.
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7 Uhr und nach gleich 39 Minuten, 9 Minuten nach halb 8. Kommen wir zu den Geburtstagskindern des Tages. Unter anderem die deutsche Politikerin Frauke Petri. 51 Jahre wird sie heute. Die Schauspielerin Anna Thalbach. 53 Jahre alt und guck an, Modepüppchen Heidi Klum, ja, wird heute 53 Jahre alt, herzlichen Glückwunsch dazu. Jason Donovan, den hören wir jetzt gleich, der wird 58 Jahre heute. Des Weiteren haben wir noch Ron Wood, ja, Bestandteil der Formation Rolling Stones, wie wir ja wissen, wird heute 79 Jahre alt. Der US-amerikanische Schauspieler, Regisseur und Produzent wird heute 89 Jahre mit dem Namen Morgan Freeman. Dann Peter Sodan, deutscher Schauspieler, wäre heute auch mit dem Geburtstag dran, am 1. Juni 1936 geboren. Dann Pat Boone, den haben wir vorige Stunde gewürdigt mit einem Titel. Der wird heute stolze 92 Jahre alt. Herzlichen Glückwunsch. Und ich sag mal vorsichtig, ohne sexistisch zu wirken, Marilyn Monroe, ja, heute auch Sexbombe. Nee, nicht heute, sondern hätte heute Geburtstag gehabt. Hätte Fahrradkette. Leider ist er im Alter von 36 Jahren von uns gegangen. Ne? Aber sie hat heute Geburtstag. Außerdem einen möchte ich noch erwähnen. Andy Griffith, ja, genau, Papa von Melanie, wir wissen Bescheid. Er ist US-amerikanischer Schauspieler, Schriftsteller, Filmproduzent und Country-Gospel-Sänger. 1926 geboren. Das waren die kleine Auswahl der Geburtstagskinder. Und wen hören wir jetzt? Jason Donovan, wie schon angekündigt, mit Too Many Broken Hearts. Schöne Nummer.

0: ein Geburtstagskind des Tages, Jason Donovan, Too Many Broken Hearts. Herzlichen Glückwunsch auch allen anderen, die nicht zur VIP-Branche gehören, hätte ich jetzt beinahe gesagt. 7 Uhr und 44 Minuten in der Zwischenzeit, eine Minute vor 6:45. Jetzt kommen wieder die Freunde des klassischen deutschen Schlagers auf ihre Kosten. Und zwar mit Nano und die Romantik Flamingos. Hasta Mañana. Disco Fox in Reinkultur. Gleich in wenigen Sekunden.
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0: Nano und die Romantik Flamingos mit Hasta Manjana um 7 Uhr und nach gleich 49 Minuten, 4 Minuten nach 7:45. Der nächste Interpret heißt, pass auf, jetzt geht's los. Baby Camp, Baby Girl, Big Wham Bam, Blue Brothers, Blue Lagoon, Dave Bolen oder Eros oder es geht weiter, Fingermails, Hector von Usedom, Iron Remark, Jack Goldbird, Masquerade, Lars Funkel, Kurt Gebegern, Mr. Walkie Talkie, New Mixed Emotions, Quickborner und Renate Wablos, auch sehr schön. Und so hier, Kaiser von China. Ja, der Titel hieß Ich hab'n Klaps. Fans wissen natürlich sehr wohl, wer damit gemeint ist. Na klar. Ich glaube, es ist der Mann mit den meisten Pseudonymen. Die Rede ist von? Na klar. Mr. Drafi Deutscher, den hören wir jetzt. Nein, nicht mit Marmorstein und Eisenbricht. Sein schönster grammatikalischer Fehler, musikalischer Fehler. Nee. Sondern tatsächlich unter dem Pseudonym Jack Goldberg, ne? Can I reach you? Das Ding ziehen wir uns jetzt ran. Drafi konnte ich persönlich mal kennenlernen. Er ist ein echter Tausendsasser. Das bleibt egal.
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0: Can I Reach You mit Trafi Deutscher, sprich hier mit dem Pseudonym Jack Goldberg. Ne? Hat er noch einen schnuckligen Song? Hör mal demnächst. Ihr wisst ja, mein Programm macht das alleine. Ich bin viel zu faul zum Raussuchen der Musik am frühen Morgen. Nee, das macht ein schönes Programmchen hier und dann ist dufte. Ihr Lieben, wir haben 7 Uhr und ja, ein paar Sekündchen fehlen noch, dann haben wir es 54, sprich 6 Minuten vor 8. Haben wir noch einen schnuckligen Song bis an die Nachrichten, Sport und Wetterbericht. Und dann würde ich mich freuen, wenn wir uns noch zur dritten und letzten Stunde weiterhin hören. Ne? Eigentlich müsste ich jetzt Feierabend machen, weil der Kaffee ist alle, Kanne leer. Aha, tja, ich habe noch keine Sekretärin, die hier Kaffee kocht. Gerne, du sexistischer Himmelhund. Ja, es könnte doch auch ein Sekretär sein, nicht eine Sekretärin. Ja, schon besser, aber was ist mit den anderen 27 Geschlechtern, die es gibt? Gernot, du kommst ins Heim. Ja? Für schwer ziehbare Gernots. Ja, gut. Rose Laurent und Afrika hören wir. Ihr wisst, die gibt's auch in Deutsch, die Formation mit dem großen Shitstorm, den die arme Ingrid Peters damals bekommen hatte. Afrika, wir hören das Original mit der Rose Laurent. Bis gleich, schön artig sitzen, gerade vor allen Dingen sitzen, stille sitzen, nicht mit der Beine wackeln und zuhören, was die Großschnute da aus dem schönen Märkisch-Oderland zu erzählen hat. Bis gleich, ihr Lieben, dranbleiben!
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0: die Zeit. 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
2: Im Studio Fabian Hoffmann. Schönen guten Morgen. Klarer Sieg für die deutsche Fußballnationalmannschaft im letzten Heimtest vor der WM. Die DFB-Elf bezwang Finnland in Mainz mit 4:0. Nationalmannschaftskapitän Joshua Kimmich sieht das Team auf einem guten Weg vor der Abreise morgen in die USA. Er sagte nach dem Spiel im zweiten:
3: Es war schon vieles dabei. Dazu haben wir wenig zugelassen, hatten die ein oder andere gute Kombination. Gerade vorne drin haben wir schon viele Jungs mit sehr, sehr viel Talent und dieses Talent müssen wir auf den Platz bringen.
2: Samstag gibt's die WM-Generalprobe in Chicago gegen die USA. Hamburg sagt Nein zu Olympia. Knapp 55% der Menschen haben gegen eine Bewerbung der Hansestadt für die Spiele 2036, 40 oder 44 gestimmt. Uwe Schimonek berichtet.
4: Die Wahlbeteiligung lag bei etwas unter 50%. Es ist bereits das zweite gescheiterte Olympiareferendum in der Hansestadt. Schon 2015 hatte sich die Mehrheit der Wähler in Hamburg gegen die Spiele ausgesprochen. Mit welcher Region sich Deutschland auf die Spiele bewerben wird, entscheidet sich im Herbst. Im Rennen sind noch Berlin, München, Köln-Rhein-Ruhr sowie Kiel oder Rostock-Warnemünde für die Segelwettbewerbe.
2: Die Waffenruhe zwischen den USA und dem Iran bleibt brüchig. Das US-Militär hat in der vergangenen Nacht iranische Radar- und Drohnenkontrollanlagen angegriffen. Der Iran hat mit Attacken auf US-Stützpunkte in der Region geantwortet. Wer zu viel Solarstrom produziert, kann den von heute an mit seinen Nachbarn teilen. Voraussetzung ist ein sogenannter Smart Meter. Nanu Kuhlmann, in diesem Monat stehen aber noch einige andere Änderungen an.
5: Ja, zum Beispiel wird der Widerrufsbutton bei online abgeschlossenen Verträgen eingeführt. Die sollen leicht zu finden sein, damit sich Verträge genauso schnell widerrufen lassen können, wie sie abgeschlossen werden. Außerdem müssen Arbeitgeber bei Stellenanzeigen nun eine zu erwartende Gehaltsspanne angeben. Ende des Monats läuft dann noch der Tankrabatt der Bundesregierung aus. Über eine mögliche Verlängerung wird aber weiter gestritten.
2: In Italien gibt's ab heute die Maut zurück, wenn man auf einer Autobahn länger im Stau steht. Voraussetzung ist aber, dass eine Baustelle schuld daran ist und nicht etwa ein Unfall. Das Ganze funktioniert über eine App. Für die braucht man allerdings eine Umsatzsteuer-Identifikationsnummer.
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6: Wolkig geht's in den Morgen, dazu ab und zu etwas Nebel und im Osten sowie im Südosten ist es teils noch nass, das lässt aber nach. Im Laufe des Tages dann mal mehr, mal weniger Wolken, im Südwesten und an der Küste auch länger Sonne dabei, später eher nur noch einzelne Schauer und vereinzelt kurze Gewitter möglich, bei 19 bis 26 Grad. Morgen kommen von Westen her öfter Regen und Gewitter rein, maximal bis 27 Grad.

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0: Hier gibt's auch in Deutsch die Nummer. Hier mal in Englisch mit Frankie Avalon, Didi Diner und das Ganze als Opener der dritten Stunde meiner Sendung.
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0: Da ist er wieder, der Unhold der Woche. Da ist er wieder. Genau, heute auch am Kindertag, der 1. Juni 2026. Ihr hört die Sendung Der Morgen mit Gernot. Die gibt's montags bis freitags immer live von 6 bis 9 Uhr und unlive von 3 Uhr in der Nacht bis 6 Uhr ran. Immer als Wiederholung vom Vortag oder als Warm-up-Sendung. Ja, zur heißen Sendung von 6 Uhr an. Dann. Ja, nee, ist klar. Zur vollen Stunde hört ihr bei mir die Nachrichten, Sport und Wetterbericht kompakt, wie sie es gehört. Damit ihr richtig informiert in den Tag kommt, in der 20. Sendeminute, da hören wir einen kleinen Beitrag. Um halb dann die ausführlichen Wetterdaten mit in Zuhilfenahme des Wetterfroschs Kurt. Ja, so heißt der Wetterfrosch. Aus Berlin, Tegel. Ja, danke im Vorab schon mal. Der steckt bestimmt schon in den Startlöchern und versucht mit den klebrigen Fingern, die er hat, das Smartphone zu bedienen. Ja, da freue ich mich immer drauf. Danke Kurt schon mal im Vorab. Mal sehen, was da um halb denn so von Nachrichten seit ja technischer Lage in Form von Temperaturen auf uns kommt. Gernot, wo hast du den Satz denn her? Ja, das sind Kreationen, die kommen morgen ins Lexikon. 10 nach halb circa, da hören wir dann den Hinweis, wer heute so Geburtstag hat, sprich die Geburtstagskinder des Tages. Und musikalischerseits, seid ihr es, ihr wisst, ihr wohnt, ihr lieben Fans, ne, von mir, ne, dass ich immer einen deutschsprachig gesungenen gefolgt von einem nicht deutschsprachig gesungenen Titel spiele. Und dazwischen, na klar, in der Morgensendung die aktuelle Uhrzeit. 8:08, 8:08 haben wir es in der Zwischenzeit. Nach Frankie Avalon, Didi Diner in Englisch hören wir was Deutsches. Wobei die Nummer wir aus dem Englischen durchaus kennen. Na? Und zwar von Lulu, ne? Und The Louvres Shout. Kennen wir. Wir hören das Ding jetzt in Deutsch von Peggy Peters. Aus singt sie. Okay, also die Quasselstrippe stellt sich jetzt nochmal vor, wer ich bin, damit ihr es auch wisst, ne? Muss man ja wissen. Und anschließend, da singt dann die Peggy.
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0: Geht doch, wa? Genau, im Original von Lulu und hier in der deutschen Fassung mit Peggy Peters. Aus, singt sie. 8 Uhr und 11 Minuten, 4 Minuten vor Viertel 9 in der Zwischenzeit schon. Jetzt gibt es eine schnucklige Nummer, die singt sogar Roberto Blanco, hat eine Nachlesung. In Deutsch gibt es das Ding auch, wir hören das Original. Der Interpret hieß früher Parrot, ja? Und der Titel Borequito. Ah, dann, ja, der Titel hört immer wieder auf. Man denkt, der hört jetzt auf. Der hört ja gar nicht auf. Da geht er nochmal und nochmal und nochmal los. Und wehe einer von euch nimmt, während der Titel spielt, eine Fliegenklatsche in der Hand. Das gibt aber Mecker von Eckart, das schwöre ich euch. Zur Strafe müsst ihr dann barfuß ins Bett. Also, da ist er.
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1: Ich kann mich gut entsinnen an diesen Titel von Parrot, Porikito, weil er hat ja gesungen, so ein bisschen im Refrain, immer die Selbstlaute. Die singen sich übrigens sehr gut, ne? Und wenn man in der Schule nicht wusste, wenn die Lehrerin vorne stand hat mit Alphabet und so, was sind Mitlaute und was sind Selbstlaute? Ganz einfach. Der Titel von Parrot, der gab die Antwort mit Porikito, ne? A, E, I, O, U. Gerne, dass du einen am Helm hast, das weißt du. Ja. Aber weißt du, ist der Ruf erst ruiniert, lebt es sich recht ungeniert. Genau, jetzt gibt's wieder was für die Disco-Fox-Freunde unter euch. Und zwar mit der Legende namens Die Flippers. Goodbye, Eloisa. Und das Ganze um 8 Uhr und gleich 17 Minuten. Ein paar Sekündchen fehlen noch, 2 Minuten nach 8:45.
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Manfred Doban, Bernd Hengst und Olaf Malulewski, besser bekannt unter dem Namen Die Flippers und Disco Fox aus deutschem Lande. Goodbye, Eloisa. Tanz

0: modernen Disco. Fox, ja, in Englisch. You are the part of my heart mit Heidi Brühl. Aber erst der Beitrag. Gegen den Leiter der Stadtwerke im nordrhein-westfälischen Lennstedt, der seinen Mitarbeiter schriftlich Heil und Sieg im neuen Jahr gewünscht hatte, ermittelt nun die Staatsanwaltschaft Siegen. Dies bestätigte Oberstaatsanwalt Clemens Mehrer am Donnerstag der Nachrichtenagentur DDP. Stadtwerkeleiter Johannes Greve habe mit der Parole das Kennzeichen einer verfassungswidrigen Organisation genutzt, sagte Mehrer. Der 54-jährige Greve hatte die Formulierung in einer per E-Mail an die Bediensteten verschickten Einladungsschreiben zur Weihnachtsfeier verwendet.
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Die Interpretin von Wir wollen niemals auseinandergehen in Deutsch, 1960 hat sie das gesungen, hier mal mit einer englischen Aufnahme, Heidi Brühle, wann war das, in den 80ern irgendwann, ich überlege ganz scharf, könntest du überhaupt überlegen, nee, siehst du, deswegen gibt es doch keine Antwort jetzt, muss aber in den 80ern irgendwann gewesen sein, ich kann mich da dunkel entsinnen, ich kann ja mal nach.

0: gucken. Ja, ihr wisst, das Internet ist ja schlau, ja, aber auch nur so schlau wie die Leute, die es dann irgendwann mal eingegeben haben. Dieses Wissen im Netz. Was gibt's jetzt Schönes? Eigentlich müsste ich einen kurzen spielen, aber nee. Wir spielen jetzt mal Musik aus der ehemaligen DDR, nämlich mit Vorzeigeschlagersternchen Frank Schöbel. Man kann sich dran gewöhnen, hören wir uns jetzt an. Und das Ganze hier um 8 Uhr und 27 Minuten, 3 Minuten vor 8:30. Und das Wetter kommt minimal zu spät. Asche auf mein Haupt.
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0: Und was sagt uns das jetzt? Tja, wir Ossis sind nicht nur politisch vorneweg, sondern beim Saufen haben wir auch Ahnung von.
1: Dieser Typ mit seiner Moderation macht mich noch völlig wahnsinnig.
0: 8:31 in der Zwischenzeit, 8:59. Wir hören jetzt gleich die Wetterinformationen und eventuell ein paar Verbrauchertipps. Wer keine hört, hört sofort Manfred Mann's Earthbend und Blinded by the Light. Zuvor gucken wir mal, was denn der liebe Kurt aus Berlin-Tegel, seines Zeichens Wetterfrosch, wieder alles so zurecht unkt. Na, ist ja schließlich aus der Familie der Kröten, der Unke, und somit unkt der also auch. Nein, der ist ganz lieb zu mir. Der gibt mir die von den 15 Landeshauptstädten, der, 16, eine habe ich verschwiegen. War bestimmte Bulettenland, weil ich weggelassen habe. Gernot. Naja, das 16 Landeshauptstädte von 16 Bundesländern. In alphabetischer Reihenfolge. Los geht's. Berlin 15 Grad und bewölkt. In Bremen 13 Grad bewölkt. Dresden 16 Grad stark bewölkt. In Düsseldorf 16 Grad heiter. Dann in Erfurt 15 Grad stark bewölkt. Hamburg 14 Grad bewölkt. In Hannover 14 Grad und wechselnd bewölkt. Kiel meldet 14 Grad bewölkt. In Magdeburg 16 Grad bewölkt, Mainz 18 Grad heiter, München 15 Grad auflockernde Bewölkung, Potsdam 15 Grad bewölkt, in Saarbrücken 17 Grad und sonnig, Schwerin meldet 15 Grad bewölkt, Stuttgart 17 Grad und heiter und wie immer zum Schluss Wiesbaden 17 Grad und wechselnd bewölkt. Danke, lieber Kurt, fürs Bereitstellen dieser Daten. Wir lesen uns dann morgen wieder. Du darfst dir heute eine fette Hornisse zum Mittag nehmen, ja? Was? Naja, diese asiatischen Hornissen, die da jetzt so langsam im Vormarsch sind, ja? Da kannst du dir auch noch Nachschlag holen, wenn du möchtest. Gernot, du bist doof und frisst Kekse. Macht man so als Krümelmonster.
2: Wolkig geht's in den Morgen, dazu ab und zu etwas Nebel und im Osten sowie im Südosten ist es teils noch nass, das lässt aber nach. Im Laufe des Tages dann mal mehr, mal weniger Wolken, im Südwesten und an der Küste auch länger Sonne dabei, später eher nur noch einzelne Schauer und vereinzelt kurze Gewitter möglich, bei 19 bis 26 Grad. Morgen kommen von Westen her öfter Regen und Gewitter rein, maximal bis 27 Grad.

Manfred Mantel's Band und Blinded by the Light. Schöne Nummer aus längst vergangenen Zeiten. Wir haben es 8 Uhr und 38 Minuten, 8 Minuten nach 8:30. Jetzt gibt es euch ein bisschen was Herzvolles. In der ersten Stunde hatte ich diesen Interpreten mit einem englisch gesungenen Titel schon mal. Die Rede ist ja vom Herzensbrecher Howard Carpendale. Jetzt haben wir eine schnuckelige Nummer. Wem heißt die? Ja? Und drei Punkte sind dahinter. Muss ich die mit ansagen? Nicht. Außerdem habe ich wieder Shitstorm bekommen. Ja, ihr wisst ja, ihr schreibt mich ja immer an und korrigiert mich. Das finde ich auch sehr nett. Ich soll nicht immer Buletten sagen zu die 4 Millionen Berliner. Was für Teil? Also erstens, 1,4 Millionen Brandenburger sehen das völlig anders. Wir sehen das nämlich schon, dass ihr Buletten seid. Zweitens, was für 4 Millionen Buletten? Ha, ha, ha. Da will ich aber bei sein. Ich will mal sehen, wie einer aus arabisch stammenden Länder Icke Dette Kicke mal Ohren, Fleisch und Bene sagt. Da will ich aber bei sein. Denkt daran, wenn eine Katze in einem Fischgeschäft ihre Jungen bekommt, dann sind es auch keine Heringe.

Schauen wir mal. Schauen wir mal. Heute sitzt eine ganze Menge, die ich so vorlesen möchte, erwähnen möchte. Die Geburtstagskinder des Tages. Unter anderem die deutsche Politikerin Frauke Petri. Ja, 1975 geboren, somit 51 Jahre. Anna Thalbach, ja, tolle deutsche Schauspielerin, wird heute 53 Jahre. Und Vorzeigepüppchen Heidi Klum, heute auch ebenfalls 53 Jahre alt. Jason Donovan, den haben wir ja vorige Stunde geehrt mit einem schnuckligen Song, wird heute 58 Jahre alt. Dann gibt's noch zu erwähnen Ron Wood. Ja, ihr wisst, Mitglied in der legendären Rolling Stones Formation. Hören wir auch gleich. Geht gleich los. Erstmal noch erwähnen den US-amerikanischen Schauspieler und Regisseur und Produzent sogar. Morgan Freeman, heute 89 Jahre. Wird er alt? Ja, nee, wäre. Oh, warte mal, ich gucke. Doch, nee, ist heute. Entschuldigung. Ist er beinahe tot? Nein, der ist nicht gestorben. Nee. Aber der nicht mehr unter uns lebende Peter Sodan, der ist 1936 geboren. Der ist ja 2024 von uns gegangen. Toller Schauspieler, wie wir ja wissen. Des Weiteren Pat Boone, ne? US-amerikanischer Sänger, haben wir in der ersten Stunde richtig tolle Musik gespielt. Der wird heute 92 Jahre alt. Herzlichen Glückwunsch dazu. Und, na klar, Sexbombe der 60er Jahre, Marilyn Monroe. Gernot, du Sexist. Nein, das war so. Das hatte sie als Beinamen. Ich wiederhole das ja nur. Ja, 1926 geboren, hätte heute auch Geburtstag gehabt. Andy Griffith, ihr wisst schon, Papa von Melanie, ein toller US-amerikanischer Schauspieler, Schriftsteller, Filmproduzent und Country- bzw. Gospel-Sänger, 1926 geboren. Haben wir noch einen vergessen? Nee, die lassen wir so. Hören tun wir jetzt die Geschichte mit den Rolling Stones, die ich schon angekündigt habe, weil ich habe ein besonderes Schmankerl für euch rausgesucht, und zwar ein Medley mit den Rolling Stones, und Ron Wood, der heute Geburtstag hat, wie wir ja wissen, ist ein Teil dieser Formation. Bitteschön, da ist er. Nee, wo ist er? Ach so, hier ist er.

0: Heute Geburtstagskind des Tages, Ron Wood, Mitglied der legendären Formation The Rolling Stones. Und hier ein klitzekleiner Auszug aus ihrem Riesenrepertoire. Wir haben es 8 Uhr und gleich 51 Minuten, ein paar Sekündchen fehlen da noch, 9 Minuten vor 9. Jetzt erinnern wir mal an den hervorragenden Star, es fährt ein Zug nach nirgendwo. Oh fein, nein, ich spiele den Titel nicht, sondern... Na, er hat ja auch noch ein bisschen mehr auf der Pfanne. Ruby hören wir jetzt. Ja? Gibt es noch eine schöne andere Version vom Gerd Wendler. Ne? Ruby, schau einmal über den Zaun. Oh, nicht so schlecht. Aber das hier ist ein völlig anderer Text. Ziehen wir uns rein. Da ist er. Christian Anders. In wenigen Sekunden geht's los.
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0: Ach, da war die Welt noch in Ordnung, 1979. Ja, Christian Anders und Ruby hier in meiner Sendung Der Morgen mit Gernot. Ich schließe jetzt allerdings die Pforten. Genau. Hat mich echt gefreut, die letzten 3 Stunden euer Gastgeber zu sein. Morgen früh geht das wieder von vorne los. Ich wünsche einen schönen Start in die neue Woche. Ab 6 Uhr bin ich wieder live zu hören. Und wer es nicht aushalten kann vor Sehnsucht, kann gerne ab 3 Uhr auch die Wiederholungssendung hören. Morgen früh. Ne? Jetzt viel Spaß mit den angeschlossenen Radiostationen. Knapp 140 waren es heute. Dankeschön fürs Buchen auch an der Stelle mal. Wir hören jetzt noch die Niederländerin Wanda. Die singt den Titel von Little Eve in Niederländisch. So locker Motion bis ran an die heimliche Brandenburg-Hymne. Ich mache wie immer die zünftige Verabschiedung. Diener nach links, Diener nach rechts. Tschüss, tschüss ihr Lieben. Macht's Schmugge. Euer Gernot aus dem wunderschönen Märkisch-Oderland. Das muss ja mal gesagt werden, oder? Bis morgen früh um 6. Tschüss.
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0: Und damit hallo und herzlich willkommen zu eurem Top 20 Countdown mit Ted und Felix. Letzterer bin ich und Ted kommt gleich. In den nächsten zwei Stunden werfen wir wieder einen Blick auf die Verkaufscharts verschiedener deutscher Internetportale. Wir hören Neuzugänge in der ersten und die Top 20 in der zweiten Stunde. Und außerdem hören wir wie immer auch aktuelle Hits aus den Charts aus England und aus Amerika. Und wer ist heute so alles dabei? Das verrät uns Ted.
1: Hallo, heute hören wir unter anderem neue Titel von Lola Young, Robin Schulz und Tokyo Hotel. Aktuelle Hits von Olivia Dean, Parov Stella und Shakira. Und natürlich unsere Nummer 1.
0: Tja, aber bevor es so richtig losgeht, noch rasch ein Blick zurück auf die drei bestplatzierten Titel der deutschen Downloadcharts aus der vergangenen Woche.
2: Number 3.
0: Und da ist diese sechswöchige Nummer 1 gefallen von der 2 auf die Nummer 3. Bibi Rexha und Faceless und der Hit New Religion.
2: Number 2.
0: Und wir hatten eine neue Nummer 1, denn die alte Nummer 1 war die neue Nummer 2. Nach zwei Wochen auf der 1 gefallen von der 1 auf die Nummer 2. The Second Voice und Let Me Be.
2: Number 1.
0: Und das hier war sie, die neue Nummer 1 in den deutschen Downloadcharts, gestiegen von der Nummer 4. Das sind Stick Figure und der Hit Angels Above Me.
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0: Das war der erste neue Hit diese Woche in den deutschen Download-Charts. Eingestiegen auf der Nummer 43, das war Lola Young mit dem neuesten Hit From Down Here.
1: From Down Here ist die erste Single-Veröffentlichung der britischen Sängerin Lola Young in diesem Jahr. Über die Entstehung des Titels sagt sie, am Tag nach den Grammys überkam ich eine Welle der Inspiration. Also ging ich mit dem unglaublichen James Blake ins Studio und machte diesen Song. Er erreichte bereits die Charts in Neuseeland. Lola Young, From Down Here.

Nur auf der 77 in den Singlecharts in England aus Irland, das war Ketama und der Hit dann heißt Comes and Goes. Und dies hier ist neu auf der 64 in den Singlecharts in England. Hier sind Sonny Fodera und Libyanka und der Hit Let Me Be

0: Auch das hier ist ein neuer Hit diese Woche in den deutschen Downloadcharts. Der steigt rein auf der 34. Das war Jason Lee Wilson mit dem Titel All I Need Is Your Love.
1: Jason Lee Wilson ist Country-Sänger und stammt aus Tennessee. Sein Debütalbum erschien bereits 2007. Sein aktueller Hit All I Need Is Your Love stammt aus seinem Album Big Gun von 2010. Er soll ihn in Berlin aufgenommen haben. In diesem Jahr hat er ihn erneut als Single veröffentlicht. Jason Lee Wilson, All I Need Is Your Love.
0: Tja, dies Jahr ein weiterer neuer Hit aus den Charts aus England, eingestiegen auf der 43, Charlie XCX und Spring Summer 26. Spring.

0: Sie sind neu diese Woche auf der 32 in den deutschen Download-Charts. Das waren Kygo und Dan Timinski und der Titel Heaven on Your Mind.
1: Heaven on Your Mind ist die dritte Single-Veröffentlichung von Kygo in diesem Jahr. Für die Vocals ist diesmal Dan Timinski dabei. Der ist 59 Jahre alt und stammt aus Vermont. Bekannt wurde er zunächst als Teil der Gruppe Union Station. Seit 2000 verfolgt er eine Solokarriere. Heaven on Your Mind ist seine erste Zusammenarbeit mit Kygo. Kygo featuring Dan Timinski, Heaven on Your Mind.
2: J-Lo!

Es gibt einige alte Titel, die sind zurück diese Woche in den Singlecharts in England. Zum Beispiel das Werk, das wir gerade hörten, im Original für 2 Wochen auf der Nummer 1 im April des Jahres 2011 in England. Diese Woche dank der Amazon Prime-Serie Off Campus, ein Re-Entry auf der 41. Das waren Jennifer Lopez und Pitbull und der Hit On The Floor. John Dicier erreichte im Original die Nummer 4 im April des Jahres 88 in den Singlecharts in England. Inzwischen seit 152 Wochen platziert und jetzt gestiegen von der 81 auf die 24 aus dem Album Tango in the Night. Hier sind Fleetwood Mac und hier ist der Hit, der da heißt Everywhere.

0: Neue Musik aus den deutschen Downloadcharts. Eingestiegen auf der Nummer 31, das von Robin Schulz und Barms unter Hit Better Times.
1: Better Times ist die dritte Single-Veröffentlichung von Robin Schulz in diesem Jahr. Die Vocals hat Barms übernommen. Die ist 23 Jahre alt, stammt aus Griechenland und heißt eigentlich Barbara Argyrou. Sie hat bereits mit Martin Garrix für dessen Titel Butterflies zusammengearbeitet. Robin Schulz featuring Barms, Better Times.
0: Tja, und dies hier ist ja der Top-Ansteiger der Woche in den Single-Charts in England. Diese Woche eingestiegen auf der Nummer 2. Und wir erwarten demnächst von der Gruppe The Cure den Titel Olivia Rodrigo. Doch diese Woche auf der 2 Olivia Rodrigo mit dem Hit, der da heißt The Cure.

0: Update ist neu auf der Nummer 30 diese Woche in den deutschen Download-Charts. Das war ein Tokyo Hotel und das war der Hit Memory Lane.
1: Memory Lane ist die erste Single-Veröffentlichung von Tokyo Hotel in diesem Jahr. Der Titel entstand im vergangenen Jahr zum 20-jährigen Jubiläum der Band. Daher sind auf dem Cover nicht nur aktuelle Fotos der Bandmitglieder, sondern auch ihre Fotos von 2005 abgebildet. Tokyo Hotel, Memory Lane.

Der Titel ist inzwischen zum 50. Mal platziert in der Singleparade in England und zum 30. Mal dort auf der Nummer 1. Das waren Sam Fender und Olivia Dean und Rain Me In. Ein Herr, diese Woche 42 Neuzugänge und Re-Entries in der Singleparade in Amerika. Dies hier der einzige Neuzugang, der nicht von ihm stammt. Eingestiegen auf der 48. Hier ist Gracie Abrams und hier ist der Hit Hit the Wall.

0: Update ist neu diese Woche auf der 26 in den deutschen Downloadcharts. Er stand von Mismo und er heißt Hello, the sun is up, where are you?
1: Mismo ist ein DJ und Produzent aus Rennes in Frankreich, erst 19 Jahre alt. Seine Debütsingle hieß Telefon und erschien 2022 gemeinsam mit dem französischen Musiker Monsieur Tout Le Monde. Mismo ist nicht nur der Produzent seines aktuellen Hits, er ist auch am Schlagzeug zu hören. Nun kommt er auch zu uns. Mismo, Hello, the sun is up, where are you?
0: Tja, und bevor wir jetzt gleich zu den 20 größten Download-Hits der Woche kommen, noch rasch ein Hit aus Amerika, und zwar der einzige unter den ersten 13, der nicht von Drake stammt. Wir fallen von der 1 auf die Nummer 5. Hier ist Ella Langley. Und hier ist der Hit, der heißt Choose in Texas.

Wir haben diese Woche 5 Neuzugänge unter den ersten 20 in den deutschen Download-Charts. Der erste auf der 20, wieder gestiegen von der 29, das war Olivia Dean und Man I Need. Und diese Woche wieder auf der Nummer 19, hier sind BTS und der Hit, der heißt Swim.

Taylor Swift und Opalite diese Woche von der 12 auf die 16 gefallen. In den deutschen Download-Charts würden gerade die 15, dort nach wie vor Olivia Rodrigo und Drop Dead. Auf der Nummer 14 von der 8 gefallen Taylor Swift und The Fate of Ophelia. Auf der 13 von der 11 gefallen Ray und Where is My Husband. Führen gleich die 11 von der 5 gefallen Sal da Vinci und Per Sempre Si. Und hier ist die 12 von der 7 gefallen Justin Bieber und Nicki Minaj und Beauty and the Beat.

Das war die Nummer 10 diese Woche, gefallen von der Nummer 9. Das war Alex Warren und Fever Dream. Und hier ist die 9, die fällt von der Nummer 6. Hier ist Harry Styles und American Girls.

kräftig gestiegen von der 37 auf die Nummer 6 diese Woche in den deutschen Download-Charts Rubber Ducks Revolt und Dancing at the End of the World. Und hier ist die 5 gefallen von der 3 nach 6 Wochen auf der 1, Bebe Rexha und Faithless und New Religion.

wir haben eine neue Nummer 1. Denn die alte Nummer 1 ist die neue Nummer 4. Nach einer Woche auf der 1 gefallen von der 1 auf die Nummer 4. Stick Figure und Angels Above Me. Und dies hier für 2 Wochen auf der 1. Und jetzt von der 2 auf die 3 gefallen. The Second Voice und der Hit Let Me Be.

0: Gestiegen von der 46 auf die Nummer 2 diese Woche in den deutschen Downloadcharts. Das waren Ügel, Imael Angel und Ultranati und der Hit Moving to the Sun. Und unsere neue Nummer 1?
1: Unsere neue Nummer 1 ist die 9. neue Nummer 1 bei uns in diesem Jahr. Es ist der erste Hit und die erste Nummer 1 für Benny Rivers. Hier ist er mit Step by Step in Time.
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0: Und das war sie, die neue Nummer 1 in den deutschen Download-Charts, gestiegen von der Nummer 13. Das war Benny Rivers und Step by Step in Time. Tja, und das war's dann für diesmal. Und bis zum nächsten Mal sagen wir Tschüss.
1: Und Tschüss.
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1: Sie hören die Radioreise mit Alexander Tauscher. Ich grüße Sie. Diesmal geht es nach Fuerteventura auf die Insel des Windes an den Strand der Kanaren. Kajak, Surfen und Wellenreiten. Wir treffen Liebhaber dieser Sportarten. Ein Besuch auf einer Aloe Vera Farm steht an und wir sprechen über eine Insel mit mehr Ziegen als Menschen. Diese Menschen haben wir vors Mikro gelockt.
2: Hola, mi nombre es Sara Cabello. Estoy aquí en la finca Vidaloe, en Agua de Bueyes de Fuerteventura.
3: Hola, mi nombre es Juan José Medialdea. Soy el dueño del restaurante Salvaje.
4: Hola, mi nombre es Judith Patillas.
5: Hi, my name is Troy Black. I'm representing here Surfers Island on Fuerteventura.
6: Hola, soy Jenny de Ekaya Canarias. Hablamos aquí de Tarajalejo.
7: Hola, muy buenas tardes a todos. Bienvenidos a Fuerteventura. Mi nombre es Ana y espero que os va a gustar la historia de Iberostar Selection Fuerteventura Palace.
1: Der Palast ist unser Basiscamp. Bei uns gibt es wie immer First Class Holiday. Also viel Spaß, gleich geht's los.

0: kanarische Grüße sende ich heute von den Inseln des ewigen Frühlings und im speziellen Fuerteventura hier in der Radioreise mit Alexander Tauscher. Einer der beliebtesten Orte der Insel ist Costa Calma mit seinem breiten Strand und den vielen Hotelanlagen. Wenn man über die wüstenähnliche Landschaft im Osten der Insel fährt, dann wirkt Costa Calma wie eine grüne Oase. Kitesurfen ist der Paradesport an diesem Abschnitt der Küste. Wer das Kitesurfen oder auch das Wellenreiten lernen will, der ist bei Surfers Island in Jandia richtig. Lehrer unterrichten hier in 6 Sprachen, darunter Deutsch, Englisch und Spanisch. Nach einem Training traf ich den Leiter der Surfschule, Troy Black. Er stammt aus Manchester in England und ist als Kind in Südspanien an der Küste Andalusiens, nahe Granada, aufgewachsen.
1: As a child, once I was, I think, 4 years old, 5 years old, and I've been in Spain more or less ever since.
0: Er ist im Alter von 4 oder 5 Jahren nach Spanien gekommen und ist seitdem in Spanien. You came to Spain because your parents moved there from Great Britain?
1: So my mom wasn't a big fan of the UK.
0: Ihre Mutter war nicht gerade ein großer Fan von Great Britain und deswegen ist sie nach Spanien gezogen und er und seine Schwester hatten keine andere Wahl.
1: We didn't have a choice, but we're happy about her decision.
0: But I think it was nice for you because you came from rainy England then to sunny Spain.
1: Yeah, it was really a perfect decision she took.
0: Es war eine gute Entscheidung, wenn er aus dem regnerischen England ins sonnige Spanien kam. Er hat viele Möglichkeiten da gehabt. And there you learned yourself to kite and surf on the Andalusian coast.
1: On the Andalusian coast, I was learning how to sail.
0: Im Alter von 5 oder 6 Jahren hat er das Segeln gelernt an der Küste Andalusiens und anschließend das Windsurfen.
1: And then I was starting to windsurf. After that, I was only sailing and windsurfing back then, and I started kiting actually when I came to Fuerteventura 2016.
0: Er hat dann also viele Jahre lang nur Wind gesurft, bis er im Jahr 2016 nach Fuerteventura kam.
1: In Andalusia, we were working always only in the summer season, and I looked for a job during the winter.
0: In Andalusien als Lehrer für Windsurfen und für Segeln ist er an seine Grenzen gestoßen, denn dort konnte man nur in der Sommersaison unterrichten. Und als er hierher kam nach Fuerteventura und entdeckte, dass man hier das ganze Jahr über am und im Wasser sein kann, war er hin und weg. Und das war von der Location her die Liebe seines Lebens. So, it was the love of your life, this island, yeah?
1: Yeah, yeah. I felt directly completely comfortable. So Surfers Island was set up in 2008 from Chris, a German guy from Berlin originally.
0: Chris aus Berlin hatte diese Surfers Island im Jahr 2008 gegründet. In der Zeit von Corona hat er sich entschieden, das Geschäft aufzugeben und da hatte dann Troy Interesse gehabt, hat Kontakt aufgenommen mit Chris, der bis dahin unter anderem auch Bikes für die Vulkanerkundungen hier auch ausgeliehen hatte und hat dieses Geschäft dann übernommen.
1: We were looking to set up a school, so we ended up communicating with Chris and we took it over. From them. We're just offering kitesurfing and surfing, but it's always only these two sports.
0: Sie bieten hier Kitesurfen und Surfen an. Das ist immer gut, wenn Wind ist, kann man Kitesurfen und wenn kein Wind ist, normales Surfen hängt immer auch ab von der Ebbe und der Flut.
1: Working really good. If it's not, the surfing is amazing, and always we're following with the tides. Surfing out on the waves, we're always choosing between 3 different spots here.
0: So für das Surfen, also das Wellenreiten, suchen Sie sich 3 Spots aus, entweder La Pared, Esquinze oder Cruz Roja, also da, wo die stärkere Brandung ist, gehen Sie zum Wellenreiten hin.
1: The beach of Esquinzo or La Pared. So we always choose depending on the best conditions that we're finding, and we're always going at low tide.
0: Sie starten immer in der Zeit der Ebbe, dass man auf einer Sandbank starten kann, dass die Anfänger quasi von der Sandbank aus die Welle mitnehmen können.
1: When they're getting the right moment. Kiting, we're always going. We're kiting here in the lagoon of Sotavento.
0: Und fürs Kitesurfen gehen Sie hierher an die Bucht von Sotavento Beach, ein idealer Ort zum Kitesurfen, immer in kleinen Gruppen.
1: But it's really perfect. We've always got small groups with us because we've got the 2 mountains, Mountain of Cardon.
0: Sotavento Beach liegt zwischen 2 hohen Bergen hier auf der Insel, zwischen diesen immer dieser Wind hindurchkommt, immer auf die Bucht und deswegen hat man immer da die Möglichkeit zum Kiten. How long does it take to learn to kite?
1: For the majority of people that we have with us, generally they need 4 to 5 days of kite lessons.
0: In 4 bis 5 Tagen kann man zumindest die Sicherheit erlernen, gut zu stehen auf dem Brett beim Kitesurfen. Es ist nicht, dass man schon in den tiefen Ozean hinein kann, aber zumindest, dass man sich in dieser Sphäre bewegen kann und das dauert etwa 4 bis 5 Tage.
1: They're generally under enough control to be able to start to practice after that. Some people are faster, some people take a little bit more time, but yeah, always we're going slowly, safely.
0: Einige sind schneller, andere brauchen mehr Zeit. Also man geht hier immer langsam und natürlich mit Sicherheit aufs Wasser hinaus.
1: Kiting is really once you learn the basics, I would say after that is
2: Kitesurfen ist ein Sport, wenn man einmal die Basics gelernt hat, kann man sich sehr schnell weiterentwickeln und wird dann auch schneller und besser, wenn man einmal diese Grundlagen erlernt hat.
1: So surfing is quite different. So from the first day you go surfing, you're directly in the action, in the fun with the wave.
2: Beim Surfen ist es so, dass man sofort in Aktion ist, sofort in der Welle. Wenn es eine kleine Welle ist, okay, aber wenn es schon eine große Welle ist, die ankommt, dann hat man ganz schön zu kämpfen und das hängt eben immer auch von dieser Strömung ab.
1: With more wind and it suddenly gets really hard again, even if you're at a higher level. We start on the ebb, so we have the lower tide, just so everything's more controlled, so we have less current.
2: Man beginnt in der Zeit der Ebbe, da wo das Wasser flach ist, wo die Strömung schwach ist, und geht dann je nach Kondition hinaus zu den höheren Wellen, die man hier die grünen Wellen nennt.
1: Waves further out that are a bit bigger, and then you start to surf also what we call green waves. Ideally, if we're starting up, if you're finding anywhere between half a meter to a meter, this is perfect already.
2: Zwischen einem halben und einem Meter, das ist die perfekte Welle quasi zum Wellenreiten, zum Starten auf diesen grünen Wellen.
1: And then here on the island, when you see people getting good at surfing.
2: Aber wenn man hier auf der Insel mal schaut, die Menschen erlebe die Welt auf Wellen, die drei
3: in dieser
2: Meter
3: Stunde
2: höher
3: im Radio
2: als drei Meter sind.
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1: Exactly. It's in La Parede, you have strong currents. You need to
2: La Parede beispielsweise eben okay, das Ort, wo es sehr hohe Wellen gibt, und wo man zwar nicht deswegen haben die
1: Okay, put your hands up in the air, you're handing me. That's also why we're here, we have a few spots.

0: Bienvenidos a Fuerteventura. Willkommen auf der Insel des Windes am Strand der Kanaren. Alexander Tauscher hier mit der Radioreise. Wir haben unsere Zelte im Südosten von Fuerteventura an den schier endlosen Stränden bei Morojable aufgeschlagen. Dieser einst kleine Fischerort hat einen Hafen, von dem man mit einem Schiff in rund 2 Stunden die benachbarte Insel Gran Canaria erreichen kann. Von hier aus kann man am Strand bis zum Ort Jandia laufen oder auch joggen, denn hier verläuft ein langer Parcours, an dem sich nicht nur Touristen, auch viele Einheimische in Form halten. So auch Judith Padilla, die Chefin der Animation im Iberostar Selection Fuerteventura Palace. Wir springen mal zwischen den Sportarten und auch den Sprachen.
1: Die Leute kommen hier mit diesem Objektiv. Sie laufen und können eine gesunde Urlaub machen. Haben wir eine schöne Straße hier unten, wo unser Strand ist, können wir bis Morojable gehen.
0: Wie viele Kilometer kann man joggen hier?
1: Können wir 8 Kilometer machen, nur Straße. Und am Strand können wir auch noch ein bisschen laufen, noch ein bisschen weiter.
0: Viele joggen ja auch direkt am Strand.
1: Weil hier ist es sehr heiß, dann können sie ein bisschen Springt ins Meer machen und wieder laufen. Ja.
0: Und Springt ins Meer ist ja auch schon der Stichwortgeber für die vielen Wasseraktivitäten. Then let's switch into English. Let's speak about the water activities, starting with the diving here.
1: The diving here, down in the town, we have a very important company.
0: Es gibt hier am Ort eine Unternehmung, die also Tauchgänge anbietet und man kann dort Tauchgänge buchen, all das Equipment auch buchen.
1: Where people can book their courses and they can do everything with them.
2: Crecí en una isla situada en el Atlántico, rodeada de arena en un paraíso mágico, donde las personas...
1: Können Sie auch buchen, die Kurse und auch mit einer professionellen Person machen? Oder können Sie auch selber machen? Mit der Taucherbrille haben wir viele Fische und viele Natur im Meer. Ist auch schön, dann können Sie ja beides machen. Können wir auch Rochen sehen, manchmal Delfin, Turtles, I know in German.
0: Schildkröten?
1: Schildkröten haben wir auch.
0: Stachelrochen, Schildkröten, all das kann man sehen. Wie weit muss man aufs Meer gehen, um das zu sehen?
1: Ist nicht weiter. Wir sind glücklich hier, weil wir müssen nicht viel Tauchen machen, ist nur schön dabei. Wir springen ins Meer und es ist schön da vorne. Dann 5 Minuten schwimmen oder 2 Minuten und haben wir die ganze Natur dabei.
0: Wow. Kann man auch Delfine springen sehen hier?
1: Die Delfine, ja, manchmal, nicht immer. Viele Male können auch Delfinfamilie sein.
0: Und die tauchen, auf welche Tiefe tauchen die hier im Ozean?
1: Im Ozean ist er weniger als 1 Meter. Sind alle schön dabei.
0: Also reicht im Prinzip Schnorcheln bereits?
1: Oder ja, ja.
0: Wie sieht es aus mit größeren Wale beispielsweise?
1: Wale, ich habe noch nicht hier gesehen. Aber vielleicht, jemand hat Glück und kann ein Wal sehen.
0: Und natürlich, wir sind am Atlantik, es ist ja ein wilder Ozean. Gibt es Haie hier? Muss man Angst haben vor Haien?
1: Haben wir einen kanadischen Haie, aber ist er ganz freundlich, sehr nett und ist nicht gefährlich, dann bitte keine Sorgen.
0: Der kanarische Hai ist freundlich, sehr
1: ja,
0: schön.
1: Ja, genau,
0: sehr
1: wie schön. Die kanadischen Leute, wir sind alle freundlich und alle nett,
0: Fall,
1: oder?
0: Genau. An Land wie im Wasser. Sehr
1: ja.
0: Gut zu wissen.
1: Können
0: also.
1: Wir nicht gefährlich schwimmen machen.
0: Schwimmen, das Stichwort. Ich meine, es sind hier an der Ostküste die Wellen nicht so hoch wie in La Parret. Also da ist ja richtig die Brandung. Hier, wir hören es im Hintergrund, ist das Meer einigermaßen ruhig. Es gibt Wellen. Hängt
1: ja.
0: Das ab von Ebbe und Flut? Wie ist das?
1: Normal, Süden Ozean ist ein bisschen besser. Weil haben wir nicht große Welle. Das ist auch wichtig, auch für uns. Weil die Leute kommen hier manchmal schwimmen oder manchmal schwimmen nicht. Und viele ältere Leute kommen zum Spazieren und möchten auch

0: Surf, weil die Wellen sind nicht sehr groß, aber können sie auch Spaß machen.
1: Wann ist die beste Zeit zum Surfen? Gibt es da besondere Tageszeiten oder auch Jahreszeiten, wo
0: normalerweise
1: der beste
0: Wind ist? Normalerweise im August. Wenn wir sehr starke Wind haben, wir besser Welle für diese Sport machen.
1: Ist es dann der Nordwind, der trockene im August?
0: Richtig, ja. Dieser Nordwind und kommt ein bisschen stärker als normalerweise.
1: Ab und zu gibt es ja den Kalima, das ist ein Wind, der aus der Sahara weht. Also ja. Auch im Augenblick spüren wir ihn.
0: Ja, wenn wir Kalima, ist es Sahara-Sand, das ist richtig, aber das macht unsere Temperatur ein bisschen wärmer.
1: Der Sand bringt die Wärme.
0: Haben wir warmes Wetter und können wir ein schönes Urlaubszeit hier machen.
1: Sahara, das war ein kleiner Gruß aus der Sahara von Khaled. Diese kleinen Sandpartikel im Wind Kalima, die wirbeln aus Afrika über den Atlantik und drehen sich dann mitunter je nach Wind über den gesamten Archipel der Kanaren, habe ich auch so erlebt. Der Himmel ist dann je nach Sand mal goldgelb oder auch leicht grau, aber nach ein paar Tagen, da verzieht sich dann dieser Sandwind Kalima wieder.
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0: dass es die Radioreise, die neue Horizonte öffnet und damit Reiselust wecken soll. Im Studio Alexander Tauscher, herzlich willkommen hier bei uns in dieser Show. Heute sind wir am Strand der Kanaren, so wird nämlich Fuerteventura bezeichnet. Keine andere Insel des Archipels hat so viele und so lange Strände wie Fuerteventura. In Summe ziehen sich 150 Kilometer weiße oder helle Sandstrände um dieses Island. Der Atlantik, der weiche Sand, der fast stetige Wind und die vielen Sonnenstunden machen diese Kanareninsel zum idealen Ziel für den Badeurlaub. Dabei hat Fuerteventura verschiedenste Strände, von den weiten flachen Küsten im Südosten bis zu den wilden Steilküsten auf der Westseite. Es gibt Strände mit der blauen Flagge und allen Annehmlichkeiten oder auch den kleinen unberührten Strand in der Nähe eines Fischerdorfes. Fuerteventura bietet das ruhige Meer wie auch tosende Wellen und damit Wassersport aller Art. Auf der Halbinsel Chania beginnt nun unsere Reise mit Ana Maricic, die aus Kroatien stammende stellvertretende Direktorin des Iberostar-Selection Fuerteventura Palace. Die freut sich über unseren Besuch, wie auch Pepe Benavente.
1: Bueno, pues aquí llega mi homenaje especial para toda mi gente de Fuerteventura.
2: Bienvenidos a Fuerteventura. Hier, Sie können die ganzen Jahr Sonne genießen, auf Strand gehen, schwimmen und können wir nicht vergessen, auch ganz gut essen.
0: Ganz gut essen in diesem Fischerdorf, was ja noch ein Fischerdorf geblieben ist. Es war eines und trotz des Tourismus hat es noch den Charme eines Fischerdorfes behalten, Anna.
2: Ja, Orohable kann man tauchen und kann man auch da Fische sehen. Gibt es auch die Möglichkeit, die Schildkröten zu sehen, weil da sind auch Pfleger, welche gucken nach die Schildkröten und dann nachher lassen auch ins Meer.
0: Schildkröten ist das eine, was man sehen kann, aber vor allem eben der Hafen, also der Hafen von Orohable. Was erlebt man da am Hafen?
2: Erstens würde ich sagen, dass sie gehen da und besuchen unsere Fischer, weil die Fischer verbleiben auf Insel, die gehen jeden Tag und sie können den ganz frischen Fisch zu bekommen. Unterschiedliche von jähriger Zeit gibt es Sama, Cerne.
0: Und den Charme von Orohable machen ja diese vielen kleinen Fischrestaurants aus, also viele Cafés. Und gerade wenn man dann am Meer sitzt, hat man ja wirklich den Blick von den Häuschen, von den Cafés aufs Meer raus.
2: Da gibt es viele Restaurants, viele Bars und auch viele Geschäfte. Sie können da eine ganz lange Spazierung machen. Von Hotel, Sie können direkt zum die Hafen auch kommen oder Sie können durch Strand. Oder gibt es eine Fußgängerzone? Sie können auch joggen, Sie können morgens gehen und dann Sonnenaufgang erst gucken oder die Sonnenuntergang.
0: Die Sonne geht ja hier im Osten auf, also auf der Ostseite. Das heißt, wenn man hier sehr früh aufsteht, hat man dieses Glück, den Sonnenaufgang zu sehen. Und wenn man etwas vorüberläuft von Orohable Richtung Leuchtturm, sieht man dann Richtung Westküste auch schon Sonnenuntergang.
2: Da haben wir auch einen Leuchtturm, welche ist seit vielen Jahren da und hilft unseren Fischer zurück zu Hause zu kommen. Ich würde auch sagen, dass noch ein bisschen weiter gibt es Punta de Gandia und Covete, welche sind ganz wichtig für die Geschichte für unsere Insel. Und da man kann genießen ganz pure Natur.
0: Dieser Leuchtturm markiert ja auch den Südpunkt von Fuerteventura. Wenn man rüberschaut, bei sehr gutem Wetter kann man Gran Canaria sehen.
2: Richtig, ja.
0: Und sieht dann ja auch schon die Westküste von Fuerteventura von da aus.
2: Richtig.
0: Hast du noch einen besonderen Lieblingsspot in Orohable, wo du gern hingehst?
2: Auf jeden Fall auf Strand. Wir haben ein Glück, hier zu bleiben.
0: Es ist ganzjährig warm hier, ja. Also ich meine, die Winter sind natürlich etwas kühler, aber man kann auch im Januar, Februar am Strand laufen.
2: Ja, auch im Dezember, auch für neues Jahr.
0: Also Weihnachten, Silvester auf Fuerteventura. Etwas nördlich von Orohable liegt dann ja schon der Urlaubsort Gandia, ist ja verwachsen. Gandia ist ein sehr touristischer Ort mit vielen Geschäften, auch Hotels.
2: Gandia ist eine Halbinsel, nicht nur eine Stadt. Das ist die Naturgeschützplatz. Ganz wichtig ist Wettland.
0: Wir haben also hier ein Wattland, also da, wo das Meer sich in den Sand hineingespült hat.
2: Mit unserer Flora und Fauna, welche ist auch geschützt. Und mit Ebbe und Flut kann man das gut sehen. Und, Meer kommt ganz hoch und kann man
0: sehr gut sehen, weil auch diese Büsche, wir haben so hinter den Dünen ein grünes Buschland und das verwandelt sich in ein kleines Seenland. Gandia, die Halbinsel, die den Süden von Fuerteventura markiert. Und auch hier gibt es einen Leuchtturm, einen nicht so pittoresken, aber einen sehr markanten.
2: Ganz neben Joggingstrecke. Strecke. Da kann man direkt zum Meer kommen. Gibt es einen Platz auch etwas zum Essen und zum Genießen neben Leuchtturm. Und in vorne sind auch viele Geschäfte.
0: Etwas weiter nördlich schließt sich der Sotavento Beach an, Anna. Das ist ja der Strand, der dieses Fotomotiv von Fuerteventura ausdrückt. Ja, diese Landzunge aus Sand, die sich in den Atlantik hinein windet und gerade auch bei Sonnenaufgang ein wunderbares Bild hier bildet.
2: Sotavento ist ein ganz schönes Platz, wo kann man genießen, auch spazieren, weil da sind so kleine Dünen. Nicht so wie in Coralejo. Durch Sommerzeit, wir haben da ein bisschen Wind. Unsere Gäste auch da genießen Windsurfen und Kitesurfing.
0: Wie man an diesem Strand das Kitesurfen lernt, das lassen wir uns später von einem Sunny Surfboy erklären und treffen zuvor eine Frau, die nicht nur Männer gesund hält, die eine echte Wasserratte ist am Strand von Fuerteventura.
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1: Willkommen in der zweiten Stunde. Das ist die Radioreise, die Reiselust mit Alexander.

0: Hola amigos, hier ist die Radioreise auf Fuerteventura. Alexander Tauscher ist der Kurzzeitinsulaner. Auf unserer Inselreise von Süd nach Nord erreichen wir das ehemalige Fischerdorf Tarajalejo. Es liegt genau im Übergang zur Halbinsel Jandia. Tarajalejo ist ein Ort für Urlauber, die es ruhig und entspannt angehen wollen, die keinen großen Luxus benötigen. Dafür gibt es hier einen Luxus auf dem Wasser, nämlich E-Kajaks, die E-Kajaks Canarias mit gläsernen Kajakbooten entlang der Ostküste. Wie es funktioniert und was man da erleben kann, erklärt uns die aus Berlin stammende Janine Nick.
1: Wir befinden uns in Tarajalejo, das ist ein ganz kleiner Ort.
2: Wie man sich's vorstellt, kleine weiße Häuser, blaue Häuser. Hier ist der Strand relativ dunkel, also dunkle Steine, dunkler Sand.
1: Ein paar Restaurants direkt in erster Linie am Strand, eine Strandpromenade und viel, viel mehr ist hier gar nicht. Ein Hotel gibt's hier und ansonsten viele kleine Apartments. Ist nicht so ein touristischer Ort. Schon viele Einheimische, die hier leben.
2: Das ist doch schön, dieses Authentische eben.
1: Auf jeden Fall, ich liebe den Ort. Ist auch immer ganz andere Temperatur hier als teilweise im Rest des Südens. Wir sind hier viel windgeschützter. Hier ist es wärmer, vor allem im Sommer, noch mal viel wärmer als zum Beispiel an der Westküste.
2: In diesem ruhigen Ort gibt es ja noch einen quirligen Laden, euer Kajak-Ausleih. Geschäfte. Und ihr habt besondere Kajaks, Jenny.
1: Unsere Kajaks sind zum einen durchsichtig, das heißt, wir können durch das Kajak hindurch den Meeresgrund sehen. Das ist schon aufregend, aber zusätzlich sind sie auch noch elektrisch. Wir fahren mit elektrischen Motoren, wir müssen nicht paddeln und dadurch ist die Exkursion, die wir anbieten, sehr entspannt.
2: Also keine sportliche Aktivität in dem Sinne?
1: Nicht wirklich. Und dadurch aber für jede Altersklasse geeignet. Ne, ab 6 Jahren nehmen wir Kinder mit. Und wir hatten auch schon über 90-Jährige im Kajak. Auch schon Leute, die gar nicht laufen konnten oder nur einen Arm hatten. Also ist tatsächlich für alle geeignet.
2: Wie viel passen rein in einen Kajak?
1: 2, obwohl wir schon meistens die Erwachsenen trennen, von der Größe, vom Gewicht her. Dass die Erwachsenen alleine fahren und ein Kind kann auch vorne mit rein.
2: Wo geht eure Kajaktour hin? Ich meine, hier der Hafen ist relativ bescheiden, aber ihr habt ja so noch Ecken und kleine Buchten, die ihr ansteuert.
1: Wir gehen hier vorne in der Ecke vom Dorf rein und fahren dann nördlich die Küste entlang. Die ist sehr, sehr, sehr naturbelassen. Da sind keine Häuser, keine Hotels, keine Menschen. Also ab und zu sieht man ein paar Wanderer langlaufen. Ansonsten ist das alles noch sehr ursprünglich.
2: Was sieht man da für Buchten?
1: Wir haben kleine Buchten mit kleinen Höhen, viele kleinere Strände, die auch versteckt sind, die man so von Land aus nicht sieht. Generell ist es eine Ecke, wo nicht viele auch von Land aus hinkommen. Viele Strände sind nur vom Wasser aus erreichbar oder zu Fuß. Wenn die Bedingungen auf dem Meer das erlauben, dann sehen wir Fische, Seesterne öfter, die kann man häufig sehen. Schildkröten ab und zu, Stachelrochen, also man kann schon einiges sehen. Und wir versuchen aber immer nah an der Küste zu bleiben. Also wir fahren nicht weit raus, auch weil man dann nicht mehr viel sieht, dann sieht man nur blaues Wasser unter sich. Und wenn wir aber nah an der Küste bleiben, dann haben wir die Felsen unter uns und das ist da, wo wir Wasser leben sehen können.
2: Die Unterwasserwelt auch sehr nah am Strand sichtbar hier.
1: Ja.
2: Nun treffen wir uns ja heute hier, Jenny, an einem relativ ruhigen Tag. Also Kalima ist nach wie vor dieser Wüstensand, der den Himmel eben nicht ganz so prospektblau macht, aber zumindest hat er etwas nachgelassen. Die Hitze ist auch vorbei und das Meer ist heute schön ruhig hier.
1: Der Ort ist überwiegend viel, viel ruhiger als der Rest der Insel. Wir haben hier immer Buchten, die geschützt sind. Also egal aus welcher Windrichtung oder aus welcher Richtung der Wind kommt, irgendeine Bucht finden wir immer, die etwas geschützter ist und wo wir uns aufhalten können und ein bisschen gucken können.
2: Denn nicht weit von hier ist ja Sotavento Beach und der hat natürlich wieder einen ganz anderen Wind.
1: Da ist es viel, viel, viel windiger. Und auch dadurch, dass wir nah an der Küste bleiben, mit der Standardwindrichtung, die wir meistens haben aus Nordwest, sind wir geschützt und kriegen den Wind gar nicht so ab.
2: So einen Sport würde man gar nicht unbedingt vermuten auf Fuerteventura, weil man denkt ja an Kiten, an Surfen, an Schwimmen, natürlich auch Schiffsfahrten, aber eben Kajak verbindet man ja mit dem See, vielleicht mit einem Meeresarm, aber nicht mit der Ostküste von Fuerteventura.
1: Ja, das stimmt. Am Anfang waren viele an der Ostküste unterwegs und haben eine geeignete Stelle gesucht, die sich anbietet, wo wir wirklich oft auch ins Wasser können und nicht viel absagen müssen aufgrund des Windes oder der Wellen. Das war übrigens auch ein Grund, warum wir die Motoren an die Kajaks gemacht haben, weil die ursprüngliche Idee war ohne Motoren. Dann hatten wir aber mal einen windigen Tag auf dem Wasser und wir beide, ich und Roberto, mein Kollege, hatten zu tun, zurückzukommen. Und da kam dann die Idee, nee, wir müssen was machen, sonst kommt nur die Hälfte und unsere Gäste wieder zurück.
2: Und kommt sonst nach Marokko rüber, ja.
1: Und wir haben halt überlegt, wie wir das lösen können, ob wir nur mit der Strömung und der Windrichtung fahren. Aber das klappt hier nicht. Die Windrichtung kann sich von einem Moment auf den anderen ändern. Die Strömungen kreuzen sich. Und das einzig Zuverlässige war dann einen Motor an die Kajaks zu bauen. Und so hat sich das entwickelt.
2: Für sportliche Jungs und Mädels, die sagen, ich will mich auspowern, die müssten dann halt anschließend noch eine Runde schwimmen hier. Ja.
1: Die können dann schwimmen gehen, genau. Wenn wir so kleine Wellen haben, das ist kein Problem, da kommen wir rüber mit den Kajaks und das ist dann auch aufregend. Man kriegt auf jeden Fall seinen Adrenalinschub ab.
2: Weiter südlich Richtung Grandia sieht man ab und zu auch Delfine springen. Habt ihr auch schon das Glück gehabt, dass ihr beim Kajakfahren Delfine gesehen habt?
1: Leider nicht. Nein, ich glaube, da sind wir zu nah an der Küste. Ja, einen Hai habe ich einmal gesehen.
2: Oh, aber der soll ja freundlich sein, der Kanarienhai soll nicht gefährlich sein.
1: Genau, das war auch ein kleinerer Hai und der hat versucht, vor uns wegzuschwimmen. Also der hatte Angst vor uns.
0: Da plätschern die Wellen am Strand von Talajalejo. Wir ziehen nach Norden und drehen an der Westküste wieder nach Süden mit einer auch spannenden Geschichte aus dem Inselinneren von Fuerteventura. Wie immer an dieser Stelle, auf Weiterhören.

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0: Richtet auf eure Lauscher, denn hier spricht der Tauscher. Der Alexander grüßt sie alle miteinander und wünscht auf diese Weise eine schöne Radioreise. Hurra, Fuerteventura steht auf dem Programm. Sonne und Strand, eben das beste Kanarenfeeling. In nur 7 Kilometer Entfernung vom Flughafen Fuerteventura befindet sich der Urlauberort Caleta de Fuste. Der Strand ist nicht so lang wie der im Südosten der Insel, ist aber auch golden und ist vor Brandungen und Strömungen hier sehr geschützt. Daher ist dieser Ort vor allem bei Familien mit kleineren Kindern sehr beliebt. Unser gedanklicher Flug über die Insel, der führt uns nun weiter nach Norden, und zwar nach Coralejo, ganz im Norden von Fuerteventura. Der Touristenort, der bekannt ist für seine große weiße Düne, liegt gegenüber der kleinen Insel Los Lobos, die von hier aus sehr gut zu erkennen ist, auch mit dem Schiff gut erreichbar ist. Man sieht in diesem Ort auch diese durchtrainierten Surfer lässig vor einem feinen Restaurant vorüberziehen. Das sind eben die besonderen Kontraste von Coralejo. Anna Maricic vom Ibero Star Selection Fuerteventura Palace begleitet uns, eingeleitet von den Vientos Flamencos und der Rumba de Fuerteventura.
1: 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La rumba de Fuerteventura en la madura sin duda alguna.
2: Caleta de Fuste ist ein touristisches Ort. Es ist nicht weit entfernt vom Flughafen. Und nachher dann kommt auf jeden Fall unsere Hauptstadt, Puerto de Rosario.
3: Das ist das Verwaltungszentrum. Dafür habt ihr etwas westlich von Puerto de Rosario die alte Hauptstadt Betancuria in den Bergen.
2: Das war auch eine von den älteren Städten von den ganzen Kanarischen Inseln. Ist ein wunderschönes kleines Ort. Da gibt es auch die Stadtkirche, heißt Santa Maria de Betancuria.
3: Wir gehen mal wieder gedanklich ein wenig nach Osten, also an die Ostküste, und erreichen Coralejo. Ist ein Begriff natürlich für die Urlauber, allein schon wegen der hohen Sanddüne. Man denkt immer, die ist künstlich dort, aber nein, die ist natürlich ein Weges hingekommen.
2: Kann man rutschen und kann man den ganzen Tag auf Strand genießen, weil das ist so lang. Und noch weiter von Coralejo, wir können mit Schiff eine wunderschöne Insel besuchen. Das heißt Isla de Lobos. Sie können eine Spazierung machen, ganzen Tag baden, weil Wasser ist kristallklar.
3: Ja, und dann ist man im Norden und sieht schon am Horizont Lanzarote von Weitem bereits. Und wenn wir dann etwas wieder nach Westen gehen, erreichen wir El Coteo, auch eine schöne Stadt an der Küste.
4: El Coteo's charm, where the fisher boats stand.
2: El Coteo is really a wonderful place where you can.
3: El Coteo ist eine sehr schöne Stadt am Wasser, die auch den Charme eines Fischerdorfes noch bewahrt hat.
2: The charm of a fishing village still. You can enjoy a fresh fish.
3: Kann guten Fisch bekommen an tollen Restaurants und einen sehr schönen Sonnenuntergang genießen.
2: And a beautiful sunset. I would recommend to go to the Popcorn Beach.
3: Es gibt einen Strand in der Nähe dort, der heißt Popcorn Beach. Popcorn, deswegen, weil die kleinen Steinchen die Form eines Popcorns haben, und Anna bittet aber die Gäste, wenn sie da hinkommen, bitte lassen sie die Steine am Strand, weil es haben schon so viele Touristen die Steine mitgenommen und wir wollen ja diesen Popcorn Beach erhalten.
2: But please keep the popcorn on the beach. Don't take it with you.
3: Ajorio, der nächste Ort, den wir auf unserer gedanklichen Radioreise entlang der Westküste von Fuerteventura besuchen. Ein schönes Fischerdorf, das man besuchen sollte, aber man wird da überrascht. Und zwar in der Form des Sandes. Der Sand hier ist schwarz in
2: Ajorio.
3: Wenn man diesen Sand vergleicht mit Coralejo, bekannt für den weißen bis goldenen Sand, und dann hier in Ajorio den schwarzen Sand sieht, ist man wirklich sehr überrascht.
2: You get a surprise. In Ajorio as well, you can visit the caves, which take the visitors back to 70 million years ago.
3: Sie empfiehlt noch die Höhlen zu besuchen bei Ajorio, die die Besucher in eine Zeit von vor 70 Millionen Jahren zurückführen. Diese Höhlen sind die ältesten der Kanarischen Inseln.
2: Then I would go to La Parret.
3: Und dann würde Anna ein wenig weiter nach Süden gehen, nach La Parret.
2: There you can enjoy surfing a lot. It still keeps.
3: Es ist ein toller Spot einerseits für die Surfer, aber eben auch für den Sonnenuntergang. Man hat den Atlantik in seinem wilden Charakter mit starken Wellen.
2: It's really a nice place to visit. Da gibt es keinen Internetzugriff. Wenn Sie sind auf diesem Strand, Sie können nur genießen, nur surfen oder nur schwimmen. Ja?
3: Sehr schön. Also das ist ein Strand, in dem man wirklich offline ist.
2: Auch auf manche Plätze auf Fuerteventura von auf der Westküste.
3: Man offline, aber das Gute ist ja, Anna, man muss nicht immer online sein. Man kann die Fotos, die schön von Fuerteventura, ja dann später im Hotel wieder online in die Welt schicken. Wir verlassen gedanklich La Palette, gehen etwas nach Süden und erreichen El Golfo. Und das ist ein mystischer Ort, Anna, wegen des versunkenen Schiffes. Was ist da genau zu sehen?
2: Das war American Star auf dem Strand Playa de Garcés in 1994. Und mit der Zeit leider ist das Schiff versunken und im Wasser.
3: Taucher können vielleicht noch auf den Spuren des Schiffes tauchen.
5: Ja, vieles. Bleiben Sie dran. Gleich geht's weiter auf Reisen.
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0: Bei ruhigem Wellengang einige Metallteile aus dem Wasser herausragen. Aber ein Ausflug ist diese schroffe Küste zwischen.
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0: Hier ist Rias, Reise im atlantischen Spanien, aus dem Archipel der Kanaren, im Speziellen von der Insel Fuerteventura, meldet sich Alexander Trauscher in der Radioreise. Es gibt fast keine Sendung, in der wir uns nicht der Kulinarik am Urlaubsort widmen. Die Küche der Kanaren, sie ist eine Fusion aus afrikanischer, lateinamerikanischer und auch europäischer Küche. Besonders prägend ist zum Beispiel das Maisgericht Gofio, das seinen Ursprung in der Vorzeit der Berber hat. Heute wird es als Brot, als Suppe oder auch als Beilage serviert. Ich habe einen sehr profilierten Koch am Rande von Morojable getroffen. Er heißt Juan Medejia, hat schon in vielen Hotels der Insel auch weltweit gekocht und betreibt heute ein kleines Restaurant namens Salvaje.
1: From in Cádiz, in the south, I love to travel and I have been...
2: Juan kommt aus Andalusien, Cádiz, ganz im Süden. Er ist schon immer gern gereist. Er war in der Dominikanischen Republik, in Costa Rica, in Aruba, in Südamerika, in einigen Ländern dort.
1: Then I came here to this island. It's a really, really nice place. So I decided to.
2: Und dann kam er auf die Insel Fuerteventura, hat in einem Hotel als Chefkoch gearbeitet, bevor er schließlich im Jahr 2019 sein Restaurant hier eröffnet hat.
1: And we're here since 2018. After a while working as executive chef in hotels around Caribbean area and in Spain also and here, I really wanted to cook.
2: Er hat ja in verschiedenen Funktionen in Spanien, aber auch in anderen Ländern weltweit immer als Chefkoch gearbeitet. Als Chefkoch kocht man weniger, man ist mehr ein Manager, aber er wollte vor allem wieder kochen, selbst kochen und wie hier mit dem Feuer und über dem Feuer kochen.
1: Way to cook is fire. So we are looking for the best product we find on the island, best of all, fish.
2: Sein Prinzip ist es, die besten frischen Sachen zu verwenden, die es hier gibt. Fleisch, auch den Fischfang von der Insel, Gemüse und das auf die bestmöglichste Art zu verarbeiten. Er bereitet auch die Paella zu, entweder mit Fisch, mit Fleisch, mit frischen auch Gewürzen.
1: Sometimes with fish, sometimes with meat and different flavors. Then we bring fresh seafood from Galicia. Or from here we have in the island.
2: Fisch bekommt er entweder frisch aus Galicien oder hier von den Kanarischen Inseln.
1: We try to have really good cut of meat, like 2-3. I normally have one.
2: Fleisch für Steak bekommt er beispielsweise aus der Region Cádiz oder aus dem Norden Spaniens, aus der Region Burgos beispielsweise oder eben auch hier von den Inseln.
1: One from North Portugal and the other one from Burgos, North Spain, with the vegetables. And the fish we have in the
2: Jede Woche wird eine neue Karte gedruckt, eine neue Speisekarte. Jetzt beispielsweise ist das Thema der rote Thunfisch von Morojable.
1: It's a really, really amazing fish. I'm here in Morojable. We bought a whole one last week and we cut it in the way we do in Cádiz.
2: Er hat letzte Woche einen großen Thunfisch selbst angeliefert bekommen und er zerlegt diesen großen Thunfisch, sagt er, wie ein Fleischtier, wie ein Schwein in verschiedene Teile, jeder Teil des Thunfisches für eine andere Speise.
1: And each cut is for different elaboration.
2: That was a really big cut. You showed me a picture. It was a 3,6 Kilo schwer war dieser Thunfisch. And I catch it here in front of the island of Fuerteventura?
1: Over there, not far away.
2: Er ist hier gefangen worden, hier an der Küste von Morojable. They are not rare, such big tuna here. Though.
1: Every year, in around this time, they are following the food, following the.
2: Jedes Jahr, etwa im April, gibt es hier große Schwärme von Thunfisch, die dann die kleinen Fische essen. Und diese Thunfische folgen dem Meeresstrom in Richtung Mittelmeer von hier aus.
1: Following and going straight to Mediterranean Sea, and they go. All of them to Mediterranean Sea for reproduction, and it start in.
2: Diese Ströme von Thunfisch, sie kommen aus Südamerika oder aus dem Nordatlantik, ziehen hier an den Kanaren vorbei in Richtung Mittelmeer, um sich dort zu reproduzieren. In der Phase, in der sie hier vorbeischwimmen, essen sie sehr viel Fisch und dann auch nach der Reproduktion, wenn sie hier wieder vorbeiziehen, essen sie sehr viel Fisch. Das ist die Zeit, in der die Fische hier auch gefangen werden.
1: 20 days, 25 days without food. This is the reason we prep a whole menu with bluefin tuna. We have our menu and then we prep the extra menu for the.
2: Deswegen gibt es jetzt eine ganze Karte voller Thunfisch hier im Salvaje Restaurant. Sind 11 Gerichte mit Thunfisch I can count some of them. Kartoffelsalat mit Thunfisch, Tartar und eingelegten Peperoni beispielsweise. Sushi-Tacos mit Thunfisch. Dann gibt es Thunfisch-Tartar mit Sauce Hollandaise. Thunfischbauch, Sashimi, Miso und Pistazien, Thunfisch-Tataki oder Thunfisch mit Foie Gras und Spiegelei, Thunfisch-Samen mit knusprigem Schweinefleisch, gegrillter Romansalat mit Thunfisch-Tatar, es gibt die Croquette Nigri mit Thunfisch oder eben auch einen Thunfisch-Eintopf in Sherry-Weinsauce sowie last but not least gegrillter Thunfisch, Morillo in Zwiebelsauce. It's really a big menu.
1: Yes, could be even more because the bluefin tuna.
2: Man könnte noch viel mehr Thunfischgerichte anbieten, denn dieser jetzt gefangene Thunfisch hat eine sehr gute Qualität. Jeder Teil des Thunfisches für ein anderes Gericht, beispielsweise vom Kopf her, sehr gut geeignet zum Kochen. Andere wiederum Tampoya oder auch zum Grillen geeignet.
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1: Willkommen in der dritten und letzten Stunde. Die Radioreise mit Alexander Tauscher. Entdecken wir mit euch gemeinsam die Welt mit den Ohren.

0: Saludos Soleados, sonnige Grüße von den Kanaren. Die Radioreise mit Alexander Tauscher ist auf der Insel Fuerteventura. Man kann Fuerteventura nicht mit Gran Canaria, La Palma oder Teneriffa vergleichen, denn sie hat nicht diese hohen Gebirge im Inneren der Insel und auch nicht diese Vielfalt an Vegetation. Neben den kilometerlangen Sandstränden bietet aber Fuerteventura Vulkane mit einigen Aussichtspunkten in die weiten Ebenen hinein. Vom Mirador Las Penitas aus zum Beispiel, nahe Betancuria, bietet sich der Blick auf eine grüne Oase inmitten einer Wüste. Denn hier tritt ein unterirdischer Fluss an die Erdoberfläche und bildet einen kleinen See, der von einheimischen Pflanzen umgeben ist. Las Peditas zeigt auch, wie die Insel vor Millionen von Jahren ausgesehen haben muss, mit einem schroffen Berg, dessen vorgelagerte Hügel noch nicht so abgerundet waren, wie sie heute sind. Unter der Sonne Fuerteventuras wachsen an vielen Orten zwischen den Steinen die wertvollen Aloe Vera Pflanzen. Im Garten von Vidaloa, einem kleinen Dorf namens Agua de Bea im Hinterland, habe ich eine kleine familiengeführte Aloe Vera Farm besucht. Die Deutsch-Spanierin Sara Cabella, sie führt uns mal durch diesen kleinen grünen Garten.
1: Aguas de Bueyes ist ein sehr kleiner Ort hier mit vielen Einheimischen. Hier ist weniger Tourismus und wir haben hier eine kleine Finca, sagen wir mal so. Das sind 6000 Quadratmeter Garten, ne, plus das Gebäude. Das ist ein sehr altes Gebäude und das hat mein Chef damals gekauft in 2014 und damit hat dann alles begangen hier. Ne. Wir machen nicht nur Aloe Vera Produkte, wir machen tatsächlich auch unsere eigene Schokolade. Wir machen Naturseifen und wir kultivieren Spirulina, die mikroskopisch kleine Alge. Also das unterscheidet uns so ein bisschen zu anderen Fincas hier auf der Insel, die sich hauptsächlich nur auf Aloe Vera Produkte konzentrieren.
0: Beginnen wir mal mit dem Thema Aloe Vera. Also viele kennen es von der Drogerie, vom Kosmetika und wissen gar nicht, was dahinter steckt. Das ist eine Salbe bei uns. Ja.
1: So ist es,
0: aber
1: genau.
0: Es ist ja mehr.
1: Findet man ja auch mittlerweile als Saft, ne, ganz viel, ne, überall. Aloe Vera ist eine Heilpflanze. Die ist super, gerade bei Narben, bei Wunden, bei Sonnenbrand, ist entzündungshemmend, ist super für den Heilungsprozess der Haut, ja, also gerade auch bei Akne, bei Pickelchen, Herpes, ja, oder auch als Haarmaske. Also theoretisch, man kann diese Pflanze so vielfältig verwenden, das ist unfassbar, das kann man sich gar nicht vorstellen.
0: Wie sieht sie aus, wie ein Kaktus?
1: Es ist zwischen Agave und Kaktus, ist aber tatsächlich ein Liliengewächs. Sie gehört zur Lilienfamilie mit hinzu, genauso wie die Zwiebel, der Knoblauch und der Spargel. Und deswegen tatsächlich riecht die auch ein bisschen zwiebelig.
0: Wächst die vor allem auf den Kanal? Speziell hier?
1: Ja, gerade hier, die Klimabedingungen sind einfach super. Die will ganz viel Licht, viel Sonne und sehr wenig Wasser. Die braucht einen ganz trockenen Boden. Ne? Die fault nämlich ganz schnell, weil sie ganz viel Wasser und Flüssigkeit in den Blättern sammelt. Und deswegen, wir gießen hier tatsächlich nur zweimal im Monat, ne? Bei purer Hitze und Sonne. Also die will ganz, ganz, ganz wenig Wasser haben.
0: Sie wächst aber auch wild auf Fuerteventura?
1: Ja, überall sieht man sie an Straßenrändern. Also das ist tatsächlich eine ganz, ganz tolle Sache.
0: Und diese Pflanzen drückt, quetscht ihr aus? Wie muss man sich das vorstellen? Ihr schält sie?
1: Wir schälen die, also wir schneiden das Blatt ab der Pflanze, dann schälen wir das Blatt, um an das Innerste ranzukommen. Das ist ziemlich glitschig und auch transparent. Daraus machen wir dann den Saft, indem wir das Innerste pürieren. Verfeinern wir mit Zitrone. Zitrone ist unser Konservierungsmittel. Da wird dann der Saft raus erstellt. Das ist 99,5% Aloe Vera, 0,5% Zitrone. Also ich glaube, purer als das geht nicht.
0: Toll. Ja. Das sieht aber sehr klinisch aus. Als wir uns trafen, hast du ja gerade deine Mütze abgenommen, auch den weißen Kittel.
1: Den Kittel, genau.
0: Es sah aus wie in einer chemischen Fabrik.
1: So ist es. Nämlich heute Morgen haben wir die Körpermilch abgefüllt und jetzt wird das dann zur nächsten Station geliefert zum Etikettieren und zum Verpacken.
0: Wird ja nachgesagt, Aloe Vera, das ist die Falten natürlich reduziert.
1: Ja.
0: Ist das so?
1: So ist es. Das ist eine ganz, ganz tolle Sache für die Haut. Ich glaube, das ist eigentlich das Beste, was man so machen kann, mit Aloe Vera zu arbeiten. Gerade bei Fältchen, bei Pigmentflecken, also um aufzupolstern, um Wunden zu heilen. Ja, das ist eine ganz, ganz, ganz tolle Sache.
0: Der Tourist könnte auf die Idee kommen, ja, dann schneide ich mir eine Pflanze ab und drücke den Saft ins Gesicht.
1: Die wissen, die machen das auch tatsächlich. Ja. Ne? Also die gehen dann am Straßenrand, ne, schneiden sie sich ein Stückchen ab. Ne, ich sage dann immer, schält es. Ne? Das ist ganz wichtig. Ne?
0: Weil sonst?
1: Weil die Pflanze produziert das Aluin, so heißt das. Das ist das Blut der Pflanze. Und die produziert das gegen die Insekten, damit die in Ruhe lassen. Sagen wir mal, wir würden jetzt 100 Milliliter oder 200 davon einnehmen. Ja? Dann würde das ein natürliches Abführmittelchen sein. Ja, wollen wir natürlich nicht in unseren Produkten haben und deswegen muss man die schälen, weil das befindet sich zwischen der Schale und dem Fruchtfleisch.
0: Da reicht dann so ein Tropfen auf den Augenlidern?
1: Ganz bisschen, ja. Ganz bisschen, das reicht vollkommen aus, ja.
0: Bei der Creme als Nachtcreme oder als Morgencreme
1: haben
0: gedacht?
1: Haben wir beides tatsächlich. Wir haben eine tolle Nachtcreme, die haben wir mit Olivenöl verfeinert auch. Und die Tagescreme, die ist mit kanarischem Wein.
0: Und du kommst aus der kosmetischen Richtung?
1: Ja, ich bin gelernte Kosmetikerin und habe danach auch bei einem Dermatologen gearbeitet. Das heißt, ich weiß ein bisschen was von Hautkrankheiten. Ich weiß, was gut ist für die Haut, was nicht gut ist für die Haut. Also was in einem Produkt drin sein sollte und was nicht.
0: Und der Saft wiederum, was hat er für gesundheitsfördernde Wirkung?
1: Der ist ganz toll für unseren Magen-Darm-Trakt. Der stärkt unsere Darmflora und der stärkt auch unser Immunsystem, weil der super reich an Vitamin C und Vitamin D ist.
0: Zu Gast auf der Aloe Vera Farm im Hinterland der Insel. Eine wirklich kleine grüne Oase im steinigen Fuerteventura. Ich hatte wegen der Hitze nur eine kurze Turnhose an und war an den Beinen so schnell zerstochen von den Mücken, die es da gibt, die sich in diesem Biotop auch wahnsinnig wohlfühlen.

0: Viaje Radiofonico ist das, was hier läuft, nämlich die Radioreise mit Alexander Tauscher. Es gibt Menschen, die sagen, auf Fuerteventura gäbe es außer Strand und Meer nicht sehr viel zu erleben. Dem ist aber nicht so. Man muss nur die Küste verlassen und ins Innere der Insel reisen. Zum Beispiel vom Aussichtspunkt Mirador de Moroveloso lernt man eine Seite von Fuerteventura kennen, die wenig bekannt und auch wenig gezeigt wird. Das UNESCO-Biosphärenreservat ist das Gegenteil von Sanddünen und Hotelanlagen. Hier prägen runde Hügel das Bild, die in allen Variationen des Farbtons Ocker eingefärbt sind. Zwischen den Hügeln verlaufen verschlungene Schluchten mit nur wenigen Dörfern. Kein Wunder, dass der berühmte kanarische Künstler César Manrique diesen Aussichtspunkt geschaffen hatte. Wir haben ein Refugium bezogen, das die Farbe und auch den Geschmack dieser Insel in mehrfacher Hinsicht widerspiegelt. Das Iberostar Selection Fuerteventura Palace im Ort Randia. Es verbindet die schon besprochenen Strände, die angesprochene Gastronomie und auch die besuchte Aloe Vera Farm. Anna Maricic.
1: Our hotel is located on a privileged location in Randia, just a few meters away from the beach.
0: Das Hotel ist in einer privilegierten Lage auf der Halbinsel Randia, nur ein paar Meter vom Strand entfernt.
1: From the first step when you enter to the hotel, you can feel the
0: schon bei den ersten Schritten, wenn man hier reinkommt, kann man die Farben von Fuerteventura erkennen, einerseits das Terrakotta und andererseits das Blau des Meeres.
1: Of the sea.
0: Werden sich die Radioreisehörer fragen, Anna hat jetzt nicht diesen typischen spanischen Akzent. Anna kommt ja aus Kroatien.
1: Ich wohne in Fuerteventura seit 12 Jahren. Ich bin hier gekommen für Urlaub und ich bin hier geblieben. Strand und die Sonne, das war die Beste.
0: Und dabei kommst du aus einem Land, was gesegnet ist mit Küste und Strand. Nicht in der Sandform, aber schöne Steinstrände und tolle Berge, Kroatien. Aber hier ist noch was anderes.
1: Hier ist etwas anders. Das kann man das schon fühlen. Hier kann man das Ruhe im Herz lassen. Fuerteventura hat etwas auch Besonderes. Und das ist die Momente, wo du siehst nur die Strände, Meer. Und gibt es nicht viele Verkehr, wirklich Insel. Hat die gute Infrastruktur.
0: Manche sagen ja, so schön eine Insel ist, man bekommt dann den Inselkoller und will auch wieder mal aufs Festland. Geht es dir so oder sagst du, hier habe ich alles?
1: Ich habe hier alles. Ich gehe manchmal meine Familie zu besuchen und Urlaub auf andere Plätze zu machen. Aber wir haben hier Urlaub jeden Tag.
0: Was machst du in der Freizeit? Gehst du baden wie wir, die hier jeden Sonnenpigment sammeln oder weniger baden?
1: Manchmal auch, ich gehe baden, aber ich liebe diesen Strand, ich liebe die Spazierung. Von Hotel hier unten kann man direkt nach Strand zu gehen und ganz lange Spazierung zu machen.
0: Anna, du sprichst ja ein sehr, sehr gutes Spanisch. Hast du das in diesen 12 Jahren dir so angeeignet, schon nach kurzer Zeit oder hast du davor schon Spanisch gesprochen?
1: Nein, ich habe Italienisch früher gesprochen. Ich habe hier Spanisch gelernt bei Arbeit und am Anfang war lustig.
0: Italienisch sprichst du nach wie vor?
1: Ja, Italienisch habe ich ganz gut früher gesprochen, aber jetzt schon, glaube ich, Spanisch geht es besser. Und ich habe vor ein paar Jahren auch in Slowenien gewohnt. Das war auch eine schöne Erfahrung.
0: Und hier hast du natürlich sehr viel auch mit deutschen Gästen zu tun, weil viele eure Gäste sind natürlich aus Deutschland, Österreich, Schweiz. Also dein Deutsch, das stärkst du ja jeden Tag in der Praxis.
1: Ja, Gäste sind international. Wir haben meistens die deutschen Gäste. Auch wir haben von UK, von Schweiz und auch von Belgien. Zu uns kommen ganz viele Pärchen, aber auch Single-Besucher. Welche kommen hier gerade? Haben wir auch die Familien.
0: Es gibt ja alles auf der Insel, nur keinen Winter und keinen Schnee. Hast du noch Sehnsucht nach dem Winter oder brauchst du den nicht mehr?
1: Manchmal. Aber für das, wir können auch die andere Insel zu besuchen, wie Tenerife, da gibt es auch Schnee. Alle Inseln schon besucht, hat mir ganz viel gefallen, auch Gomera und La Palma. Hierro ist etwas anders. Das ist wie auf Ende von der Welt, weil da die Klima umtauscht sich jede 20 Minuten, wenn du gehst mit Auto, ist etwas anders, aber wirklich schön.
0: Das glaube ich. Also ich war noch nie so weit im Westen. La Palma kenne ich, auch schon eine grüne Insel, auch mit vielen Wolken und kann es auch regnen, deswegen so grün. Und El Hierro nochmal exponiert im Westen, das hat wirklich dieses volle Atlantik-Klima.
1: Richtig. Auf Gran Canaria kann man viele Berge besteigen, auch auf anderen Inseln. Aber die besten Strände sind auf Fuerteventura.
2: Wir küsten uns in der Nacht am Strand auf Fuerteventura.
0: nächtliche Strand von Fuerteventura. Beim Blick aus dem Hotelzimmer da sieht man das Schimmern des Meeres im Mondlicht und ab und zu auch mal ein leuchtendes Schiff vorbeiziehen.

0: Die Radioreise mit Alexander Tauscher geht langsam in die Schlussetappe. Heute von der Insel Fuerteventura, der ideale Kanarenurlaub. Bei All-Inclusive, wie unserem Gastgeberhaus, besteht ja durchaus die Chance, dass man ein paar Kilo zulegen könnte. Ja, deswegen gibt es auch die Möglichkeit, das Motto Trainieren, Essen, Erholen zu leben. Wer will, kann sich bei Iberostar unter der Einleitung der offiziellen Trainer und Ernährungswissenschaftler von Men's Health und Women's Health diesem schönen Strandambiente optimal erholen. Judith Padilla, sie leitet das Animationsteam und mit ihr sprach ich eben über dieses Aktivprogramm.
1: Ich mache Beachvolleyball. Ich mache dreimal in der Woche, weil hier haben wir eine große Strande, haben wir ein schönes Platz. Und ein bisschen weiter auch haben wir noch einen Platz. Ich gehe auch mit Kollegen, ich gehe auch manchmal mit den Gästen. Und es ist sehr, sehr lustig. Die Leute möchten auch hier Beachvolleyball machen. Da machen wir Gruppe, Beachvolleyball-Mannschaft.
0: Beachvolleyball-Joggen wahrscheinlich machst du auch gern?
1: Ja, auf jeden Fall.
0: Du bist ja Teil des Animationsteams im Sinne von Sport und hast ja dieses Programm Men's Health. Then let's switch into English, because Men's Health is a part of your job. So this is a magazine we all know, which always shows very attractive men and women.
1: And it's a unique wellness experience here for body and your mind, and it's designed.
0: Das Men's Health Programm soll ein Angebot sein für Körper und Geist, für Körper und Seele, soll Menschen animieren, sich zu bewegen. Man reist und während man im Urlaub ist, kann man gleichzeitig etwas für sich tun, etwas für die eigene Gesundheit tun.
1: People traveling and they can also be synonymous with taking care of yourself. We have three different programs. One of them train that activates your best self on holidays.
0: Es gibt drei Säulen dieses Programms. Das eine ist das Trainingsprogramm. Es soll das Beste in sich aktivieren, also die Kräfte freisetzen. Mit diesen Trainingsübungen, die man auch auf Video verfolgen kann, gibt es viele Übungen, die man im Fitnessstudio oder auch außerhalb des Fitnessstudios absolvieren kann.
1: That's made by a personal trainer. The name is Aaron Santos.
0: Arne Santos ist ein Personal Trainer, der dieses Training begleitet.
1: That's online. You can watch the video.
0: Das Ganze funktioniert online, also der Trainer unterweist dich und du kannst dann anhand seiner Einweisungen die Übungen selbst vollführen.
1: Showing you. We continue with the EAT program. It's a nutrition that tastes good.
0: Ein Teil dieses Fitnessprogramms ist die Ernährung. Da geht es darum, dem Körper gesunde Nahrung zuzuführen und damit auch einen gewissen Gewichtsverlust herbeizuführen.
1: And the third program is about recover.
0: Die dritte wichtige Säule ist die Säule Wiederaufbau, Entspannung im Sinne von sich selbst wieder aufzubauen nach einem Training. Das kann man tun beispielsweise mit dem Gang zum Strand oder auch im Gym selber mit Übungen, die einem dann wieder etwas Gutes tun oder einfach einen Besuch im Spa.
1: So could you imagine if you are on your room, you don't.
0: Judith will uns animieren und dieses Yoga nicht nur in einem Raum zu machen im Hotel, sondern auch im eigenen Zimmer, beispielsweise mit einer Playlist, die man sich heruntergeladen hat, die man dort nutzen kann für Yoga im Zimmer auf dem Balkon oder auch wenn man beispielsweise am Strand entlang läuft und dann am Strand Yoga und Meditation betreibt.
1: Also, you can join with us with our activities.
0: Judith lädt auch alle ein, die Fit and Fun Aktivitäten mitzumachen, denn es ist wichtig, nicht nur sich fit zu halten, sondern auch Spaß daran zu haben, sich fit zu halten.
1: It's about to have fun and enjoy.
0: Vámonos. Hey Chico, are you ready? War die Frage. Ja, die Radioreisefreunde, die sind bereit für den Kanarenurlaub, den wir gerne verlängern mit weiteren Sendungen. Mit uns geht es zum Beispiel nach Gran Canaria, Lanzarote, La Palma oder auch Teneriffa. www.radioreise.de. Hier gibt es zu den Podcasts auch die Blogs mit vielen Bildern, die einfach reif für die Insel machen. Radioreise.de und überall da, wo man auf den Kanaren gute Podcasts finden kann. Und damit senden wir die Flaschenpost über den Atlantik an unser großes Radioreise-Universum. Goodbye, au revoir, ciao, ayowobam, desvidanya, merhaba und shalom. Und auf den Kanaren sagt man adios y hasta pronto.
2: Muchos saludos a todos los oyentes de Radio Reise. Esperamos de darles la bienvenida pronto para mostrarles nuestro pequeño paraíso en la tierra. 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
0: Adios, amigos. Bleiben Sie schön reisefreudig, meine Damen und Herren, denn es gibt noch mindestens 1000 Orte in dieser Welt zu entdecken. In diesem
7: und
0: Sinn,
7: das war's auch schon wieder mit der Radioreise für heute. Wir hoffen, ihr habt euch treiben lassen und vielleicht sogar schon das nächste Ziel im Kopf. Wir reisen weiter. Bis dahin gute Reise im Herzen und im Radio. Auf Weiterhören.
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1: Ich bin gerade noch komplett woanders. Moment. So. Nämlich in der Nacht zum Dienstag verläuft es meist trocken und neben Wolkenfeldern zeigt sich der Mond und die Sterne am häufigsten im Süden und im Osten. Vor allem im Südosten kann es örtlich ein bisschen Nebel geben und dann auch tatsächlich auch ein bisschen kalt, nämlich zwischen 16 Grad am Niederrhein und bis zu 7 Grad im Erzgebirge. Ja, morgen am Dienstag bleibt es tatsächlich im östlichen Landesteil meist trocken und neben Wolken scheint immer mal wieder die Sonne. Sonst gibt es aber neben Sonnenschein vom Westen her zunehmend stärkere Bewölkung mit Schauern. Am Nachmittag und am Abend kommt es dann hierzu auch zu kräftigen Schauern und Gewittern, die sich bis zur Mitte ausbreiten, besonders Richtung Südwesten und drohen tatsächlich da lokale Unwetter mit Starkregen, Hagel und auch Sturmböen. Und dann wird es tatsächlich leider auch wieder ein bisschen warm. Nämlich 19 Grad in der Eifel und bis zu 27 Grad werden dann im Osten morgen erwartet. Mehr zu Wetter dann gleich in gut einer halben Stunde.
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1: Da habe ich was, nämlich A71, Schweinfurt Richtung Suhl, zwischen Bad Neustadt an der Saar und Mellrichstadt. Da gibt es eine Gefahr durch einen defekten LKW auf dem rechten Fahrbahnstreifen, der diesen blockiert. Des Weiteren A100, Wilmersdorf Richtung Neukölln, zwischen Detmolder Straße und Beckstraße, aktuell ein kleines bisschen Stau. Und sonst habe ich für heute eigentlich gar nichts mehr. Wundert mich ein bisschen, aber es ist auch gut so. Wenn man nicht so viel unterwegs ist, braucht man auch keinen Stau haben, ne? Genau. Auch so ist es.
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1: Ja, moin, willkommen zu deiner Afterwork hier bei dir in deinem Lieblingsradio. Ich soll einen richtigen Riegel nehmen, da klappt das auch ein bisschen besser. Ja, heute am Montag, ich war gerade so ein bisschen vertieft in einem Gitterpost, denn ja, es passieren Dinge, die tatsächlich Daten irgendwie nicht mehr dahin schicken, wo sie dahin schicken sollten und explizit ausgesperrt werden, weil man sich denkt, warum sollte ich euch diese Daten geben? Meldet euch doch bei einem Drittanbieter an. Kriegt sie ja. Ah. Da lobt man ja eigentlich so ein bisschen Tesla, ne? Weil Tesla so eine Datenoffenheit hat, ne? Von seinen Fahrzeugen. Naja, mal gucken, was da so passiert. Wir haben heute coole Musik auf jeden Fall dabei in deiner Afterwork und werden gleich auch noch über andere coole Dinge sprechen. Was schauen wir einfach gleich mal, was so ein bisschen Schönes passiert ist. Schönes vielleicht nicht, aber vielleicht auch Gutes passiert ist. Wir gucken mal, was so passiert ist. Wir starten erstmal los mit guter Musik, nämlich mit diesem hier, Clean Bandit und A7S mit Everything But You. Und damit wünsche ich euch einen wunderschönen Montagfeierabend.
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1: Achso, ihr könnt auch in die Sendung schreiben, ne? Deineafterwork.de. Ganz einfach. Oder per WhatsApp 0411 22 77 869. Oder über Telegram einfach dem Deine Afterwork-Bot schreiben.

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1: So, wir machen es jetzt einfach mal. Ich habe Bock darauf und es wird einen Shitstorm geben. Es gibt einen Shitstorm. Es läuft ja schon längst. Und ihr kennt sicherlich eine API, also eine Application Programming Interface, also zu Deutsch eine Programmierstelle, kennen wir sicherlich alle. Die empfängt Daten und da kann man Daten empfangen und sehen, vielleicht auch was steuern, um zu sehen, beispielsweise für Leute, die auf Laut FM zuhören, gibt es ja auch entsprechende API zu sehen. Okay, auf diesem Sender sind gerade x Hörer. Aber man kann tatsächlich auch, das machen natürlich auch nicht nur Streaming-Anbieter, sondern tatsächlich auch Fahrzeughersteller, die tatsächlich über eine API Daten tatsächlich zur Verfügung stellen, wenn man sich dafür natürlich anmeldet. Also mit seinen eigenen Daten dafür, ne? Und damit kann man dann unter anderem tatsächlich das Lademanagementsystem im eigenen Haus steuern, also das Ganze im Smart Home einbringen, den Ladestand überprüfen oder tatsächlich auch sagen, einfach mal, komm, starte mal das Fahrzeug oder nicht starten, sondern den Ladevorgang starten oder klimatisiere das Auto. Als Beispiel. Volkswagen hat sich tatsächlich da tatsächlich jetzt sehr beliebt gemacht, denn sie haben tatsächlich schon Anfang April angekündigt, dass ja mit der Wirkung zur KW21, also letzte Woche oder nee, vor fast zwei Wochen, ich guck mal kurz, ja, vor zwei Wochen, dass man da diese API umstellen möchte. In Bekanntgabe hieß es, dass die bisherige Brand-App-Schnittstelle zu diesem Zeitpunkt für externe Zugriffe geschlossen wird. Das hat tatsächlich jetzt nun wirklich zur Folge, dass die bisherigen Nutzer diese API tatsächlich nicht unter der Marke Volkswagen, sondern tatsächlich auch Audi, Cupra und Skoda ja relativ kurzfristig tatsächlich nicht mehr, ja, ihre Anwendungsszenarien nutzen können. Dazu zählen tatsächlich nicht nur Steuerungen über Home Assistant, sondern tatsächlich auch noch über EVCC, also Electric Vehicle Charge Control, also auch eine Open Source Software, aber auch andere Anbieter wie Tibber und Co., die natürlich auch Zugang auf diese API-Schnittstelle brauchen. Diese Anbieter haben es irgendwie tatsächlich schon hinbekommen, weil sie vermutlich Geld dafür zahlen, aber andere Nutzer als Home, also beziehungsweise Home Assistant, nur die Nutzer oder Open Source Projekte haben natürlich keinen Zugang darauf. Und andere Anbieter haben es tatsächlich schon hinbekommen, beispielsweise BMW, die haben tatsächlich da schon haben tatsächlich was zur Verfügung gestellt, was auch funktioniert. Jetzt ist es so, warum, wieso, weshalb? Man fragt natürlich jetzt nach bei Volkswagen und so weiter und so fort, bei anderen, also Volkswagen, Audi und Co., was denn nun damit ist, wieso kommt man nicht mehr an die Daten ran? Und da gibt es dann zwei verschiedene Möglichkeiten, was man dafür Antworten bekommt. A, es ist eine Drittanbieter-Software, dafür haben wir keinen Zugriff darauf und es ist nicht unser Aufgabenbereich. Aber es gibt tatsächlich auch mehr Antworten, aber zumal, wenn man explizit mal danach nachfragt, und da hieß es, diese Meldung liegt hier bei mir vor, und das steht auch in GitHub, falls ihr in GitHub mal ein bisschen rumguckt, zwecks Volkswagen und API, findet ihr viele Dinge dazu. Wir verstehen sehr gut, dass eine intelligente, PV-optimierte und netzdienliche Laderegelung für viele Nutzerinnen und Nutzer ein zentraler Bestandteil der Elektromobilität ist. Systeme wie Home Assistant oder EVCC leisten hierzu einen wichtigen Beitrag, insbesondere im Hinblick auf Einvorausoptimierung, Lastmanagement und die Integration erneuerbarer Energien. Alles schon mal wirklich sehr, sehr super und schön, ne? Unter unseren Kundinnen und Kunden steigt diese Nachfrage nach Drittanbieter-Apps und Open-Source-Lösungen, die tatsächlich für ihren Service einen Zugriff auf die Volkswagen-Backends benötigen. Okay. In der Vergangenheit erfolgt dieser Zugriff jedoch teilweise ohne Zustimmung der Volkswagen AG. Dieses führte zu hoher Serverlast bzw. Systemlast sowie zu Störungen in offiziellen Diensten. Und aus diesem Grund wurden technische Schutzmaßnahmen eingeführt, um eine offiziell vertraglich geregelte Schnittstelle für Dienstanbieter oder Drittanbieter zu geschaffen. Nicht autorisierte Zugriffe werden also ab Kalenderwoche 22 technisch unterbunden. Dadurch kann es tatsächlich bei Anwendungen wie Home Assistant, EVC oder auch anderen offenen Energiemanagementsystemen zu Einschränkungen und Funktionsverlust kommen. Mehr wurde dazu nicht gesagt. Wie man jetzt beispielsweise da rankommt oder so und etc. pp. Es gibt aber von Volkswagen und tatsächlich auch der ganze Brand VW AG ein EU Data Act Portal über drivesomethingsgreater.com. Sehr irre Domain, gibt es so ein EU Data Act Portal, wo man sich die Daten von seinem eigenen Fahrzeug holen kann. klingt alles schön und gut. Nur, wenn die Daten da nicht auftauchen, wenn man einen Ladevorgang getan hat, weil es immer noch heißt, dass keine Daten kommen, ist das für mich eigentlich auch nicht so richtig das richtige Portal, dass da Daten kommen. Also, wie seht ihr das? Ich glaube, das Thema ist wirklich gerade heiß umstritten. Und ihr könnt mal gerne eure Meinung dazu schreiben, ob euch das denn wichtig ist, wenn ein Fahrzeug ja sowieso schon Konnektivität hat ins Netz und Daten sendet, dass ihr nicht diese Daten auch bekommt und vielleicht damit was anstellt oder entsprechend euer Fahrzeug damit steuert oder auslesen möchtet, Vergleiche machen möchtet, wie viele Kilometer ihr gefahren seid, verbrauchstechnisch, alles pipapo. Schreibt es gerne mal. deineafterwork.de für WhatsApp 0413 22 77 869 oder über Telegram deineafterwork. Lest euch gerne mal durch, sucht einfach bei Google nach Volkswagen und API. Da findet ihr genug Beiträge und aktuelle News dazu. Bei Golem ist es unter anderem und viel weiteren guten Newsportalen, die das gerade so ein bisschen hier alles aufdecken.
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0: natürlich ein bisschen noch genießen. Genauso wie auch eine Karriere im selben Unternehmen unterzähle ich immer eine Stufe höher. Ja, für viele war das tatsächlich lange der Normalfall, also für viele. Doch dieses Bild bekommt langsam, aber sicher Risse. Denn immer mehr Beschäftigte stellen sich klassische Laufbahnen in Frage und wünschen sich andere Arbeitsmodelle. Und wie dieses aussehen soll, darüber wollen wir jetzt mit Verena Mellen sprechen. Sie ist nämlich Personaldienstleister bei Radstadt. Hallo.
1: Hallo.
0: Ja, immer mehr Beschäftigte sagen ja wirklich arbeiten, ja, aber bitte anders. Was beobachten Sie denn da?
1: Wir sehen in den letzten Jahren, dass sich die Erwartungen an der Arbeit immer weiter verändern. 63% der Beschäftigten in Deutschland halten den traditionellen Karrierepfad nicht mehr für zeitgemäß. Das zeigt das aktuelle Randstadt-Arbeitsbarometer. Gleichzeitig haben 39% keine konkreten Karriereziele für die kommenden 5 Jahre. Und das bedeutet nicht, dass Leistung keine Rolle mehr spielt, aber der Fokus verschiebt sich. Das heißt, für viele steht nicht mehr automatisch der nächste Titel im Vordergrund. Stattdessen rückt die Frage in den Mittelpunkt, wie gut passt bei der Arbeit zu meinem eigenen Leben?
0: Ja, heißt das, klassische Karrieren ist tatsächlich für viele kein Ziel mehr?
1: Naja, zumindest verliert sie an Strahlkraft. Der typisch lineare Aufstieg innerhalb eines Unternehmens wirkt für viele nicht mehr so attraktiv wie früher, denn der Wunsch nach individuellen Wegen, auch außerhalb klassischer Hierarchien, wächst mehr und mehr. 10% der Beschäftigten würden sich im Idealfall selbstständig machen. Aktuell sind dies jedoch nur 5%. Andere wünschen sich mehrere berufliche Standbeine oder mehr Freiraum in ihrer Tätigkeit. Karriere bedeutet heute für viele eher Entwicklung nach den eigenen Vorstellungen als die nächste Beförderung um jeden Preis.
0: Ja, welche Rolle spielt denn dabei die Work-Life-Balance?
1: Eine große, auch wenn sie nicht das einzige Thema ist. Das Arbeitsbarometer zeigt, 63% sagen, eine gute Balance zwischen Beruf und Privatleben sei wichtig und als sehr wichtig. Interessant ist, 74% bewerten ihre aktuelle Balance bereits als gut. Gleichzeitig stehen viele durch steigende Lebenshaltungskosten aber unter finanziellem Druck und der Wunsch nach flexibleren Modellen entsteht also nicht nur aus Bequemlichkeit, sondern aus einer Mischung aus Wertewandel und wirtschaftlicher Realität.
0: Ja, welche Arbeitsmodelle wünschen sich denn Beschäftigte denn heute?
1: Hier zeigt sich eine deutliche Verschiebung zu früher. 56% arbeiten derzeit in einer klassischen Vollzeitstelle. Im Idealfall möchten das jedoch nur 33% tun. Viele wünschen sich stattdessen reduzierte Arbeitszeit oder flexible Teilzeitmodelle, die besser zum eigenen Leben passen.

0: Gespräch bei uns.
1: Gerne, danke.
0: Ja, und der klassische Karriereweg verliert wirklich an Bedeutung, während individuelle Lebensmodelle und flexible Arbeitsformen immer stärker in den Mittelpunkt rücken. Könnt ihr auch weitere Informationen holen, nämlich unter radstand.de. Wir machen ganz nix weiter mit cooler Musik für den Montagfeierabend.
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0: Eine sehr interessante Version von Kungs mit Clap Your Hands in ABABC, BCBC Remix, Entschuldigung.
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0: Nicht ABC, das ist was anderes. Ja, am Dienstag, beziehungsweise in der Nacht zum Dienstag, verläuft es meist trocken und neben Wolkenfeldern zeigt sich die Mond und die Sterne und am häufigsten im Süden und im Osten. Vor allem im Südosten kann es örtlich ein bisschen Nebel geben. Dafür wird es ein bisschen kalt, 16 Grad am Mittelrhein und bis zu 7 Grad im Erzgebirge. Ja, morgen am Dienstag bleibt es tatsächlich im östlichen Landesteil meist trocken und neben Wolken scheint immer mal wieder die Sonne. Sonst gibt es aber neben Sonnenschein vom Westen her zunehmend stärkere Bewölkung mit Schauern. Am Nachmittag oder am Abend kommt es auch zu kräftigen Schauern und auch Gewittern, die sich bis in der Mitte ausbreiten können. Besonders Richtung Südwesten drohen lokale Unwetter mit starken Hagel und auch Sturmböen. Und dann wird es tatsächlich auch noch wirklich warm morgen. 19 Grad in der Eifel und bis zu 27 Grad im Osten werden morgen erreicht. Wir blicken noch so ein bisschen auf den Rest der Woche. Am Mittwoch von der Ostsee bis nach Sachsen viele Wolken und teilweise kräftigen Regen, sonst eine Mischung aus Sonne und Wolken und gelegentlich einzelne Schauern und auch kurze Gewitter bei 16 bis 24 Grad. Der Donnerstag anfangs im Osten und Südosten häufig sonnig, sonst aber wechselhaft mit Wolken oder mehr Wolken als Sonne und Schauern. Hier und da tatsächlich auch mal ein paar einzelne Gewitter, dazu aber auch ein bisschen windig bei 17 bis 26 Grad. Und der Freitag, ja, weiterhin wechselhaft mit neben Sonnenschein dichten Wolken mit Schauern oder auch kurzen Gewittern, vor allem in der Nordwesthälfte etwas windig, aber 16 bis 23 Grad. Klingt dann auch wieder gut. Das heißt, die guten Temperaturen mit über 25 Grad haben wir fast wieder geschafft. Aber ich glaube nicht, dass das lange anhalten wird. Ich glaube, die kommen ganz schnell wieder.
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0: was sich angeht, diesen Namen aus. Ja, wir alle kennen sie, nämlich Städte wie Berlin, Hamburg oder auch München. Und ja, viele von uns waren tatsächlich auch schon mal für einen Wochenendtrip im Sommer, hat man diese Städte auf dem Schirm gehabt, oder? Hannover steht tatsächlich auf der Urlaubsliste ja eher selten drauf, was ich auch verstehen kann. Und dabei hat tatsächlich die Stadt wirklich so viel zu bieten, vor allem diesen Sommer. Darüber wollen wir jetzt sprechen. Ich habe leider nicht Elton eingeladen, aber Christian Katz, nämlich Geschäftsführer vom Hannover Marketing und Tourismus GmbH. Hallo!
1: Moin aus der schönsten Stadt Deutschlands.
0: Ja, was macht denn Hannover denn als Reiseziel so attraktiv?
1: Hannovers Einzigartigkeit ist der unvergleichbare Mix aus vielfältigem und lebenswertem Großstadtleben und Naturerleben direkt um die Ecke. Hannover hat den Maschsee und den größten Stadtwald Europas mitten in der Stadt und darüber hinaus ein umfangreiches kulinarisches und kulturelles Angebot, alles fußläufig zu entdecken. Und nicht nur Hannover selbst hat viel zu bieten, sondern auch die gesamte Region. Insgesamt 21 Cities, die Natur, Kultur und Geschichte bieten. Egal ob einer Pferderennbahn in Langhagen oder mit einer Fahrt in der historischen Straßenbahn im Straßenbahnmuseum Sehnde, der Stein oder Meer oder den Deister, die Region Hannover bietet für jede Person etwas.
0: Ja, der Maschsee spielt ja in Hannover eine wirklich große Rolle. Was macht ihn denn so besonders?
1: Der Maschsee ist so besonders, weil er mitten in der Stadt liegt und sofort dieses Gefühl von Urlaub auslöst. Man sitzt direkt am Wasser, trifft Leute, geht spazieren, treibt Sport oder isst etwas. Und genau dieses entspannte Stadtleben macht ihn schon im Alltag zu einem echten Treffpunkt. In jedem Sommer feiern wir dann das Maschsee-Fest, das dieses Jahr vom 22. Juli bis 9. August stattfindet. Dann wird die Umgebung rund um den Maschsee zur Flaniermeile mit internationaler Kulinarik, Livebands und mediterranem Flair.
0: Ja, in diesem Sommer gibt es ja tatsächlich noch ein weiteres Großereignis, nämlich die Finals 2026. Was genau passiert da?
1: Ja, die Finals laufen parallel zum Maschsee-Fest, aber auch an vielen weiteren Orten in der Region am vorletzten Juli-Wochenende in Hannover und bieten ein weiteres Highlight für Besucherinnen und Besucher. Die Finals 2026 sind ein großes Multisport-Event, bei dem in kurzer Zeit die deutschen Meisterschaften in 24 verschiedenen Sportarten ausgetragen werden. Hochsprung bei uns vorm Opernhaus, Basketball vor der Rathauskulisse oder Rugby in der Rugby-Hochburg Hannover. Hier ist für jeden Sportfan etwas dabei. Es werden tatsächlich insgesamt 143 deutsche Meistertitel vergeben.
0: Ja, was überrascht die Besucher denn am meisten, wenn sie Hannover ja wirklich zum ersten Mal erleben?
1: Das Feedback holen wir tatsächlich auch ein und das erreicht uns dann auch häufig. Viele sind überrascht, wie gastfreundlich, attraktiv und grün die Stadt tatsächlich ist, weil sie oft eine klassische Großstadt erwarten und dann merken, dass sie hier überall Natur im Alltag finden. In Einriede oder am Maschsee joggen Menschen direkt vor dem Bürostart, Studierende treffen sich nach der Vorlesung im Welfengarten und Sonnenuntergänge werden am Flussufer zelebriert. Besser geht's nicht.
0: Ja, und was gibt es im Umland noch so zu erleben?
1: Das ist das Besondere, was wir hier haben. Wir haben mit der Region Hannover 21 Kommunen, die ebenfalls mit viel Natur, Wasser und einzigartigen Erlebnissen bestechen. Aus der City Hannover geht es in 30 Minuten direkt ans Steinhuder Meer, Niedersachsens größtem See. Dort finden im Rahmen der Finals übrigens auch Wettbewerbe statt. Oder für Wanderfans kann man einen Ausflug an den Deister wärmstens empfehlen. Ein Wanderparadies mit tollen Aussichtspunkten und Aktivitäten für die ganze Familie.
0: Ja, Christian Katz von der Hannover Marketing und Tourismus GmbH. Vielen Dank fürs Gespräch bei uns.
1: Vielen Dank, wir sehen uns in Hannover.
0: Ja, Hannover ist tatsächlich eine Großstadt mit viel Grün, großen Events, einem See mitten in der City und tatsächlich ist definitiv ein Trip wert, wenn ihr euch dafür interessiert. Weitere Informationen dazu gibt es unter visit-hannover.com. Schaut da gerne vorbei, falls ich euch Hannover gerade so richtig schön attraktiv gemacht habe. Und wenn das stimmt, dann machen wir jetzt weiter mit cooler Musik.
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0: Ja, ich muss mir kurz mal überlegen, wo muss ich denn jetzt drücken? Was nehme ich denn jetzt? Den. Ich nehme den einfach. Ich muss schon tatsächlich schon fast sagen, das war es tatsächlich mit deiner Afterwork für diese Woche. Und ihr wisst ja, Musik ist ja wirklich das halbe Leben. Und wenn man so mal zurückblickt in Zeiten, wo wir tatsächlich mal so ein bisschen noch Spaß gehabt haben bei Musik, wie beispielsweise dieses hier, glaube ich. Ach nee, da ist jetzt noch mehr auf dem Kanal. Moment. Moment, Moment, Moment, Moment, Moment. So, jetzt aber.
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0: Also, ich würde gerne mal wieder ein paar neue Versionen von der BVG haben. Also, ich warte ein bisschen darauf. Ich hoffe, ihr seht es mir nach. Ich wünsche euch einen schönen Abend. Bis nächste Woche. Ciao, tschüss und auf Wiedersehen.
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Ja, meine Lieben, einen wunderschönen Montagabend wünsche ich. Hier ist eure Moderatorin Harmony alias Mone. Schön, dass ihr wieder alle mit dabei seid. Einen wunderschönen Abend geht auch an alle Zuhörer.

Ja, und wie ihr es mitbekommen habt, heute gibt es nur Deutsch bei mir. Immer am Montag nur Deutsch. Genau.

Ja, und das Ganze geht natürlich bis kurz vor 22 Uhr. Also kurz vor 22 Uhr bin ich denn wieder weg. Aber das sind ja knappe 2 Stunden. Was soll's?

Ja, und dass ihr auch ein bisschen der Musik lauschen könnt, hört ihr jeden dritten Titel von mir eine Anmoderation, denn ihr wollt ja auch Musik hören, oder? Also so sehe ich das, denn in einem Radio, was man nur zutextet, nein, Radio, da muss Musik laufen, so sieht's nämlich aus.

0: So, das heißt, ihr bekommt jetzt zwei tolle Songs von mir, und zwar Andrea Berg mit ihrem Song Hallo Houston, und danach kommt Genghis Khan mit Story of Genghis Khan. Ja, aber erst starten wir mal die Show. Ich wünsche euch einen schönen Abend, die nächsten zwei Stunden hier mit mir live. Genau. So, meine Lieben, es geht los.
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0: Ja, seid ihr alle angeschnallt? Wir starten.
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Ja, Disco Fox in Harmony heißt meine Sendung. Das heißt aber nicht, dass das jetzt den ganzen Abend Disco Fox gibt. Nein, es gibt deutsche Songs, alles gemischt, alles durcheinander. Ich habe auch mal ganz tief gegriffen in mein großes Fass und habe auch viele Lieder aus dem Jahre 2001. Aber jetzt machen wir erstmal hier ein bisschen Aktuelles und wir machen weiter hier. Und dazu gibt es manchmal richtig tolle Beats und die brauchen keine große Erklärung und sie packen dich einfach, gehen direkt unter die Haut und lassen den Puls in die Höhe schlagen. Es ist dieser eine Sound, der den Raum sofort elektrisiert und dafür sorgt, dass man gar nicht anders kann, als sich bewegen zu wollen. Ja gut, im Studio ist das schlecht hier mit dem Bewegen. Ich kann ein bisschen mit meine Beine zappeln oder wer im Auto sitzt, naja, da würde ich mal nicht so mit der Beine zappeln, nicht, dass er denn zu viel Gas gibt oder auf die Bremse tretet, ja. Das wollen wir ja nicht, ja. Und der Tim Peters, der macht jetzt Bum Bum.

Ja, die Nacht war heiß. Ja, meine Lieben, so ist das manchmal im Leben, ne? Es gibt doch heiße Nächte, es gibt kalte Nächte, es gibt ängstliche Nächte. Ja, gibt es auch. Kennst du das? Man schließt die Augen und plötzlich spielt sich vor einem dem inneren Auge ein ganzer Film ab. Das habt ihr bestimmt schon mal gehabt, oder? Szenen, die nur in unserem Kopf existieren, irgendwo zwischen Sehnsucht, Hoffnung und der Realität. Und wir uns manchmal so sehr anders wünschen. Tja, es ist dieser Zustand, in dem die Gedanken einfach nicht zur Ruhe kommen wollen und jeder Takt den Puls ein bisschen höher schlagen lässt. Ja, und hier ist sie nochmal, unsere Marie Reim mit ihrem Kopfkino. Ja, ich sage immer, Kopfkino haben nachher meistens immer die Männer, oder? Oder haben das auch Frauen?

Tja, das war der Damiano Maiolini. Auch ein toller Künstler, oder? Eine richtig schöne, peppige Stimme. Richtig tanzbar, der Song. Richtig super, genau. Manchmal braucht es nur einen Moment, meine Lieben, um den Reset-Knopf zu drücken. Nein, ich drücke jetzt den Reset-Knopf nicht. Und den Blick ganz bewusst nach vorne zu richten. Ich habe den Blick immer nach vorne, jawohl, hier auf meine Technik auf jeden Fall. Und es ist dieses befreiende Gefühl, wenn man den Ballast der Vergangenheit hinter sich lässt. Tief durchatmet und einfach bereit ist für das, was kommt. Unbeschwert, klar und auch voller neuer Energie. Und so soll es sein, alles neu, alles easy. Hier ist er, die Aline Pesch.

Tja, die ganze Welt. So sieht es aus, meine Lieben. So, wir machen wieder weiter mit dem nächsten Song, jawohl. Und ich muss sagen, es ist dieses ganz besondere Spannungsfeld zwischen zwei Menschen. Also dieser Moment, in dem die Worte noch anhalten, aber die Fronten noch nicht ganz geklärt sind. Ein Hin und Her der Gefühle, bei dem man eigentlich weiß, dass es knistert. Auch wenn man sich im ersten Moment vielleicht noch widerspricht. Aber manchmal braucht es genau diese Reibung, um zu spüren, wie lebendig eine Verbindung wirklich ist zwischen zwei Menschen. Ich sage ja, du sagst nein. Hier ist Chris Reiser.

Ja, ich bin kein Löwe, ich bin eine Waage. Aber Wagen sind auch toll. Könnt ihr mir glauben? Doch. So, ein Musikwunsch ist eingegangen und den werde ich natürlich auch erfüllen. Und der Jack, der schreibt mich hier einfach ganz frech über WhatsApp an. Ja, wer meine Handynummer hat, der darf mich auch gerne anschreiben und einen Musikwunsch äußern. Habe ich kein Problem mit. Und ja, und dann grinst er auch noch frech, ne? Aber okay, ich habe ihn den Musikwunsch erfüllt. Hier ist er, Laura Wilde mit Summer oder Summer Feeling. Bitteschön, Jack.

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Meine Lieben, es gibt Melodien, die riechen förmlich nach Sommer. Und so soll es auch sein. Nach Freiheit und nach diesem ganz besonderen Lebensgefühl, das uns für einen Moment den grauen Alltag vergessen lässt. Wenn sich zwei Stimmen so kraftvoll und doch voller Herzblut finden, entsteht dieser eine Zauber, der uns direkt an die italienische Küste entführt. Irgendwo zwischen Sehnsucht und Leidenschaft und dem puren Genuss des Augenblicks. Ja, und das ist ein Genuss, schon alleine dieser Titel Bella Italia e Amore von Nino de Angelo und Marina Marx.

Tja, in meine neue Jackentasche passt auch eine Menge rein. So sieht es aus, meine Lieben. Aber ich muss sagen, toller Song. Ist es eigentlich an der Zeit, meine Lieben, alles auf eine Karte zu setzen? Ja, da spielt das Schicksal plötzlich die Hauptrolle. Das passiert schon mal im Leben. Die Vernunft tritt in den Hintergrund und man lässt sich einfach fallen, ohne den Ausgang schon vorher zu kennen. Dieses Gefühl von Risiko, dieses Knistern in der Luft, genau darum geht es, denn die Welt um einen herum für einen Augenblick stillzustehen scheint. Pia Sophie mit ihrem Song We Never Blue. Tja, dann setzen wir mal die Kugel, oder?

Toller Song, oder? Britta Berger war das. Ja, hat sie toll gemacht. Auch der Text gefällt mir sehr, sehr gut. Es gibt Zeiten, in denen man genug hat von Unverbindlichkeit und leerem Versprechen. Ja, wenn man an einem Punkt ankommt, an dem man Klarheit braucht, ist ein echtes Statement eine Entscheidung, die wirklich zählt. Manchmal ist das Leben einfach zu kurz für halbe Sachen. Und genau dieses Verlangen nach Aufrichtigkeit liegt in jeder Note dieses Songs, den ich jetzt für euch habe. Und es ist Lucy P. mit Gib mir mehr als ein Vielleicht.

Ja, meine Lieben, jetzt habe ich die letzte Anmoderation für euch und dann habe ich noch zwei Titel. Und es wird sich immer die Frage gestellt, es ist einer dieser leisen Fragen, die wir uns oft dann stellen, wenn es draußen still wird und die eigenen Gedanken etwas mehr Raum bekommen. Dieser Song, den ich jetzt habe, ist wie ein Brief an das Schicksal, getragen von einer Stimme. Ja, er weiß genau, wie sich Sehnsucht anfühlt. Und hier ist er, Howard Carpendale. Und er war ja dieses Jahr auf Abschiedstour. Und hier ist Howard Carpendale mit dem Song, wenn es dich irgendwo gibt.

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Tja, meine Lieben, so schnell vergeht die Zeit, wenn man tolle Musik hatte, oder? Vielen herzlichen Dank an alle Zuhörer, die heute wieder mit dabei waren. Hat wieder mega Spaß gemacht und ihr hört mich natürlich wieder. Und das aber am Samstag um 20 Uhr, meine Lieben. Ja, ich wünsche euch noch einen schönen Abend und ja, wer ins Bettchen muss, eine wunderschöne gute Nacht. Und ich wünsche euch was. Bleibt gesund oder werdet gesund. Eure Moderatorin Harmony. Ich bin dann mal weg. Bis zum nächsten Mal. Tschüss.

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Italo Disco is back. Heute mit einer Urlaubsausgabe. Denn ja, auch ein Moderator braucht ja mal Urlaub. Und da habe ich mir mal ausgedacht. Eigentlich hatte ich mir als allererstes gedacht, ich mache ein paar Mixe. Nein, ich mache ein paar Remixe. Und da habe ich mal die 80er und die Italo-80er mir rausgesucht mit neueren Remixen. Und ich hoffe doch, das ist auch euer Musikgeschmack. Also hier gibt es Musik, die Italo-Welle mal aus neuerer Zeit betrachtet. Und zwar haben sie mal hineingekommen mit Roffo und Roffos Team und machen jetzt gleich weiter mit Boys Next Door und I Will Follow You und Grant Miller mit Rings of Love.

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1: Italo Disco is back in einer Spezialausgabe heute. Und da gibt es einige schöne Remixe, so soll es heißen. CC Catch haben wir, zumindest ein Titel von CC Catch, Soul Survivor und Laserdance mit Humanoid Invasion. Also schöne Sachen heute aus der Italo-Welle, aber nochmal neu aufgemischt.

Für alle die, die das erste Mal hier reinhören in diese Sendung, das ist eine Sendung, die viel Original spielt, aber auch mal ein paar neue Remixe. Und das ist zum Beispiel heute so eine Ausgabe, so eine Special-Ausgabe, denn der Moderator hat hier eine Urlaubsausgabe produziert, die natürlich mal ein bisschen anders ausfällt als wie die anderen Sendungen. Wenn dann wieder die reguläre Sendung kommt, dann gibt es natürlich auch wieder Originaltitel aus den 80ern, aber natürlich auch aus neuerer Zeit die sogenannte New Italo-Welle. Jetzt haben wir aufliegen. Slice Me Nice, ein Titel von Fancy und Divine mit Shot Your Shot.

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1: Die Italo-Titel mal neu interpretiert, heute mal in einer Special-Ausgabe, in einer Urlaubsausgabe. Daher mal ein bisschen die Sendung anders gestaltet. Modi Special, Be So Shy und The Twins mit Love System.

Und da wollen wir natürlich auch gleich weitermachen. Ja, zum Zeitpunkt, wenn ihr hier die Sendung hört, werde ich wahrscheinlich am Strand liegen, mir die Sonne auf den Körper prallen lassen und ein Meeresrauschen hören. Ja, eine sogenannte Urlaubsausgabe für euch extra produziert, denn ich will euch ja hier keine Pause lassen, sondern es soll ja immer weitergehen mit Italo Disco is Back, Shannon mit Let the Music Play und Silent Circle mit Stop the Rain. Alles in neuen Ausgaben, in neuen Remix-Produktionen.

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1: Und weil ich es ja so oft schon gesagt habe, dass das heute eine Special-Ausgabe ist, gibt es heute am Ende der Sendung mal keinen Megamix. Den gibt es dann wieder in der regulären Ausgabe. Da wird es am Ende der Sendung dann auch wieder ein Medley, ein Remix oder beziehungsweise ein Megamix geben. Remixe haben wir heute hier im Hauf, wie jetzt zum Beispiel KB Caps mit Do You Really Need Me und El Affair mit Don't Fly Away. Und damit sind wir in der zweiten Stunde angekommen.

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3: Italo Disco ist back auf eurem Lieblingssender und das in einer Urlaubsausgabe, denn ich wollte euch keine Wiederholung anbieten, sondern ich habe mir so gedacht, der Urlaub ist ja geplant, also kann man da auch eine geplante Vorproduktion machen. Es ist eine Sendung, die außerhalb der Reihe läuft, die normale Reihe, die geht dann nach dem Urlaub natürlich ganz normal weiter, mit natürlich auch vielen Klassikern in Originalversion. Heute hier aber habe ich mir gedacht, machst du mal ein paar Special Sachen rein, also ein paar Remixe rein, die neuerer Art sind. Ja, und wir machen damit auch gleich weiter und dem Tarzan Boy von Baltimora und die Lero Mind von Scotch.

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1: Jede Woche also neu, eure Italo Disco is back Ausgabe in eurem Lieblingssender. Und das soll auch so bleiben. Und deswegen, ja, machen wir jetzt weitere Musik mit neueren Remixen. Und zwar von Woodpeckers from Space. Und das Ganze gemacht von Video Kids. Und danach haben wir noch Ring the Bell von Alan Berry.

In der nächsten regulären Ausgabe wird es natürlich dann auch wieder den obligatorischen Megamix am Ende der Sendung geben. Der entfällt natürlich bei so einer Special-Ausgabe. Ja, und auch Informationen zu neueren Produktionen, die wird es dann auch da geben. Also, wenn ihr wieder die reguläre Sendung im Programm hier habt, also ihr habt ja die Sendung allgemein im Programm bei euch drin, aber wenn dann wieder die reguläre Sendung läuft, so rum wollte ich sagen, dann gibt's natürlich auch wieder die ganzen Informationen. Jetzt haben wir Musik aufliegen von Ronnie Griffith, Desire, und von The Models haben wir, was haben wir denn da aufliegen? Robert.

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1: Ich weiß ja nicht, wo ihr euren Lieblingssender hört, ob auf Arbeit oder daheim, im Garten, im Urlaub, wo auch immer. Ist ja heute nicht mal ganz so schwer bei Internetstationen. Da kann man ja doch schon ja weltweit reinhören, beziehungsweise sind sie ja auch auf einigen Plattformen mit vorprogrammiert. Und also so schwer ist es dann eigentlich nicht, seinen Lieblingssender auch überall mit hinzunehmen. Kodo mit Acknowledge haben wir aufliegen und Mike Rogers mit Happy Moon.
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Ja, und damit kommen wir dann doch schon langsam zum Ende der Sendung. Aber ja, zwei Titel haben wir jetzt und einen haben wir noch als Rausschmeißer. Jetzt haben wir erstmal Laura Branigan mit Self Control und Gigi Nair mit Living on a Room. Ja, würde ich sagen, spiele mal beides jetzt erstmal die Special Remixer.

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1: Das war sie, die Sonderausgabe der Italo Disco is back Sendung auf eurem Lieblingssender. Wegen eines Urlaubes des Moderators hat er euch die Sendung natürlich ja vorproduziert. Und als Rausschmeißer gibt's noch den Titel Love Spy von Mike Mirren. Bis bald, sage ich, und tschüss und ja, bis zur neuen regulären Ausgabe.

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